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Hallo, Hallöchen allerseits und einen wunderschönen guten Morgen. Es ist jetzt 6.55 Uhr und ihr hört Loro 90,2. Das heißt, gleich hört ihr den Weckruf. Um 7 geht's hier los. Dann gibt's den guten Ali Biva mit den Nachrichten, das Wetter und dann gucken wir mal, was wir noch so im Programm haben. Jetzt erstmal, bevor wir zu der Sendung kommen, aber natürlich ist noch ein bisschen Zeit für einen weiteren Song. Jetzt geht's Polar Noir mit Run. Ganz viel Spaß und bis gleich.

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1: Einen wunderschönen Montag, rein geht's, neue Woche, neue Nachrichten heute mit Ali Biwar. Guten Montag. Die Universitätsmedizin Rostock hat am Wochenende die Weiterentwicklung des Standorts Schillingallee eingeläutet. Symbolisch erfolgte dabei der erste Spatenstich für ein neues Bettenhaus. Das Gebäude soll Platz für rund 160 Betten bieten. Zudem werden dort Pflegestationen sowie die Bereiche Hämatologie, Onkologie sowie die Dialyseeinheit untergebracht. Enthüllt wurde am Wochenende an der Kinder- und Jugendklinik der Rostocker Unimedizin außerdem noch ein Schild, welches auf das neue Eltern-Kind-Zentrum hinweist. Das sogenannte Elki soll sich zu einem standortübergreifenden Versorgungsangebot für Kinder, Jugendliche, aber auch Familien entwickeln. Der FC Hansa hat am Wochenende seine Vorbereitung auf die neue Saison begonnen. Unter den 25 Spielern waren auch alle 5 Neuverpflichtungen. Mindestens 3 weitere neue sollen in den kommenden Wochen aber noch zum Kader stoßen, kündigte Sportdirektor Chapro Zedee an. Bereits am kommenden Samstag steht der erste Test der Sommervorbereitung an. Dann trifft Hansa auf den FSV Kühlungsborn. Höhepunkt der Sommervorbereitung sind die Testspiele gegen den Bundesligisten Borussia Mönchengladbach sowie gegen den englischen Zweitligisten Watford FC. Als Saisonziel hat der FC Hansa den Aufstieg in die zweite Fußball-Bundesliga ausgegeben. Der Großbrand nahe Neustrelitz auf einem ehemaligen militärischen Übungsplatz ist unter Kontrolle. Nach Angaben der Feuerwehr waren gestern nach 4 Tagen andauernden Löscharbeiten keine offenen Flammen mehr sichtbar. Am Löscheinsatz waren insgesamt rund 400 Feuerleute beteiligt. Dazu kamen Einheiten des Katastrophenschutzes und des Technischen Hilfswerkes. Wie das Schweriner Umweltministerium erklärte, hat der Waldbrand eine Fläche von mehr als 130 Hektar des Müritzer Nationalparks erfasst. In der Region gilt weiterhin die höchste Waldbrandwarnstufe 5. In Brandenburg und Sachsen-Anhalt ist es den demokratischen Parteien bei 2 Stichwahlen gelungen, jeweils einen Landrat aus Reihen der rechtsextremen AfD zu verhindern. In der Region Ostprignitz-Ruppin in Brandenburg setzte sich der Vertreter der SPD und zugleich der Amtsinhaber mit 60% der Stimme durch. Und im Saalekreis in Sachsen-Anhalt bekam der CDU-Kandidat 54% der Stimmen. In der Türkei sind am Wochenende bei der Pride-Parade in Istanbul mindestens 50 Menschen von der Polizei festgenommen worden, darunter offenbar auch eine Journalistin. Das jedenfalls teilte die türkische Journalistengewerkschaft mit. Die Pride-Parade in Istanbul fand trotz eines Verbotes der Behörden in mehreren Stadtteilen statt. Den ursprünglich geplanten Veranstaltungsort, den Taksim-Platz, hatte die Polizei nämlich zuvor abgeriegelt. Die Pride-Parade in Istanbul findet seit 2015 jedes Jahr statt und wird immer wieder offiziell verboten. Türkeis Präsident Erdogan macht die queere Gemeinschaft unter anderem für den Geburtenrückgang im Land verantwortlich. Soweit die Nachrichten. Guten Montag.
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2: Warm ist es und warm wird es auch nicht ganz so sehr bleiben. Wir fragen uns natürlich alle, wenn es um Wetter geht, wie warm wird es eigentlich? Die letzten Tage haben viele Leute, glaube ich, gut gelitten und heute wird es einen lang ersehnten Regen geben. Nicht super viel und nicht super lange, aber über die Mittagszeit, vielleicht auch demnächst am Morgen schon, wird es anfangen, dass ein bisschen Wasser runterkommt, leichter Regen, der uns das Ganze auch ein bisschen abkühlen wird. Jetzt gerade sind wir nämlich bei 22 Grad, zwischendurch kommen wir nochmal leicht unter die 20er-Marke und dann am Nachmittag werden wir wieder 22 Grad als Höchsttemperatur erreichen. Ansonsten sehen wir draußen, wir haben Wolken am Himmel. Heute über den ganzen Tag werden in irgendeiner Form auch immer irgendwelche Wolken am Himmel sein und den Wind, den können wir eigentlich größtenteils ignorieren. Morgen dann wird es einen kleinen Ticken wärmer, 24 Grad morgen in den Höchsttemperaturen und morgen haben wir morgens noch Sonne, aber dann auch den größten Tag über irgendwie Wolken.
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2: Den hört ihr gerade um 7.04 Uhr. Schön, dass ihr eingeschaltet habt. Ich bin eure Moderatorin für diesen Morgen, Freya Paula. Und an meiner Seite in den Nachrichten, Ali Biwar.
3: Ali, moins.
2: Jo, Ali. Es ist jetzt der 29. Juni. Es ist jetzt schon fast der Juni rum, fast Halbzeit des Jahres. Was ist so deine Zwischenbilanz von 2026? Gutes Jahr bisher?
3: Gutes Jahr.
2: Ja.
3: Wie immer viel zu schnell vergangen gefühlt. Ist ja schon fast wieder Weihnachten.
2: Findest du, ja?
3: Aber so im, also im persönlichen Bereich ein gutes Jahr, muss ich sagen. Und im Weltmaßstab, glaube ich, kein gutes Jahr, so insgesamt.
2: Ja, aber ich glaube auch plus minus null vielleicht im Vergleich zu den letzten Jahren, ne? Aber wer weiß, kann sich jeder seine eigene Meinung bilden. Aber ich würde sagen, wir können ja uns alle darum kümmern, dass wir im persönlichen Bereich zumindest ein gutes Jahr haben. Angefangen zumindest mit einem guten Song. Jetzt gibt's die Hives mit Burgess Operandi. Ich wünsche euch ganz viel Spaß und noch ein richtig schönes zweites Halbjahr.

0: 7.08 Uhr, dann was einen wunderschönen guten Morgen. Und damit sich das Einschalten hier beim Weckruf auch richtig gelohnt hat, haben wir natürlich wieder ein gutes Programm für euch vorbereitet. Unter anderem gibt es nachher unsere Wissenschaftsnews, finden wir ein bisschen heraus, was es so Neues aus der Welt der Wissenschaft gibt. Außerdem hören wir in unsere neuen Loro-Charts rein, wie es da so Aufsteiger- und Absteigermäßig zuging und was da gerade unsere Platz 1 ist natürlich. Aber gleich geht's erstmal ein bisschen ums Rostocker Segeln. Bis dahin aber haben wir natürlich auch noch Musik. Per Luke mit Hallo Erde, hier ist Alpha. Viel Spaß!
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0: Hallo Rostock und einen wunderschönen guten Morgen. Es ist 7.13 Uhr. Rostock, maritime Stadt, ne? Hier kennt man vielleicht auch mal den ein oder anderen Begriff aus der Segelsprache. Koje und Kombüse kenne ich zum Beispiel vielleicht selbst auch noch. Bei Achtern und Takelage wird es ein bisschen schwieriger. Die habe ich auf jeden Fall schon mal gehört, aber ich muss gestehen, ich weiß nicht so genau, was das ist. Habe ich nur so ein vages Gefühl für. Und dann ist es für mich persönlich eigentlich auch vorbei. Solche und ähnliche Fachbegriffe sollte man aber auf jeden Fall kennen, wenn man einen Segelturn plant. Und zu genau so einem Projekt lädt der Rostocker Verein Kompass ein im August. Unser Leichtmatrose Ali, der wollte da mehr drüber wissen.
1: Abenteuer, Gemeinschaft und vor allem echte Seefahrererlebnisse. So schön stelle ich mir einen Segelturn über die Ostsee vor. Die beiden Österreicherinnen Caro und Laura haben genau das bereits erlebt. Über den Rostocker Verein Kompass nahmen sie vor 2 Jahren an einem internationalen Segeltraining teil.
2: Es war einfach eine extrem tolle Erfahrung. Wir waren da junge Menschen aus 5 verschiedenen Ländern und sind dort auf hoher See quasi wirklich zusammengewachsen. Das ist echt eine außergewöhnliche Erfahrung dort, wie man da zusammenarbeiten muss. Und man lernt sich extrem gut kennen, bewältigt gemeinsam Herausforderungen, also wir waren so begeistert und jetzt wollen wir das Feuer wieder machen, genau.
1: Es ist nicht nur der Segelspaß, der die beiden antreibt. Es ist vor allem der Gedanke, Menschen über Grenzen hinweg einander näher zu bringen. Das hat Caro und Laura in den Jahren 2018, 2019 eben auch nach Rostock zu einem einjährigen Freiwilligendienst geführt und eben zum Verein Kompass.
2: Genau, also Kompass, in dem Verein geht es grundsätzlich darum, Menschen zusammenzubringen. Wir machen ganz verschiedene Projekte mit Geflüchteten, mit straffälligen Menschen, aber auch mit Kindern. Ich glaube, unsere Überzeugung ist einfach, dass wenn man unterschiedliche Menschen zusammenbringt, es oft dann gar nicht so viel braucht, um Vorurteile abzubauen, Grenzen abzubauen, sich gegenseitig irgendwie kennenzulernen. Daran glauben wir und das machen wir in den unterschiedlichen Projekten auch sehr gerne.
1: Aus dem Freiwilligendienst in Rostock bei Kompass ist für Laura und Caro inzwischen ein langjähriges ehrenamtliches Engagement geworden, bei dem es immer international zugeht. Etwa bei der Integration von Geflüchteten und Migranten oder bei Camp- und Wandertouren durch ganz Europa oder aber eben beim anstehenden Segeltörn.
2: Wir haben schon viele Anmeldungen aus anderen Ländern, tatsächlich noch

0: wenige Deutschen, deshalb freuen wir uns, wenn wir noch ein paar Menschen motivieren können oder begeistern können für unser Projekt. An Bord werden 35 junge Menschen sein, eben aus ganz Europa, und betreut werden sie von einer vierköpfigen professionellen Crew, die uns quasi das Segeln beibringt und uns unterstützt. Und wir freuen uns schon sehr.
1: Dafür wurde der niederländische Dreimast-Gaffel-Top-Segelschoner Hendrika Bartels reserviert. Am 17. August sollen die Segel für die einwöchige Tour gesetzt werden. Viel Vorerfahrungen brauchen die potenziellen Teilnehmer aber nicht.
0: Ich glaube, das ist das Allerwichtigste, was die Teilnehmer mitbringen sollen, irgendwie eine Interesse dafür, Neugierde und auch die Bereitschaft, sich einfach auf so ein Abenteuer einzulassen. Also wir haben eine Altersbeschränkung von 18 bis 35 Jahren. Grundlegende Englischkenntnisse werden super, um sich an Bord mit den anderen verständigen zu können, aber es ist keine Segelerfahrung notwendig. Also es geht auch wirklich darum, dass Menschen ganz unabhängig davon, welche Vorerfahrungen sie haben, mitmachen können und auch um gegenseitig voneinander zu lernen können und Persönlichkeitsentwicklung irgendwie relevant. Also man kann sich vorstellen, wenn man da jetzt einmal 24 Stunden durchsegelt in verschiedenen Schichten mit unterschiedlichen Menschen, kann es auch mal herausfordernd werden. Die Wellen sind nicht immer ganz so sanft mit einem, aber es ist mega cool dann zu sehen, wie Menschen, die vielleicht vorher Fremde waren, zusammenhelfen, und da ist einfach kein Raum mehr für Vorurteile oder Diskriminierungen, weil an Bord jeder gebraucht wird und jeder irgendwie gleich viel wert ist natürlich, und das macht ganz viel mit einem.
1: Eins aber wollen Caro und Laura dann aber auch nicht unerwähnt lassen, denn um das Projekt zu stemmen, müssen die Teilnehmer sich inzwischen finanziell mitbeteiligen.
0: Ursprünglich war unser Plan, das Projekt fördern zu lassen. Das hat in der Vergangenheit funktioniert, aber leider durch EU-Budgetkürzungen dieses Jahr nicht mehr. Wir wollten das Ganze trotzdem machen und jetzt sind wir so eben auf einen Preis von 800 € gekommen für die gesamte Woche. Klingt viel, ist im Vergleich zu ähnlichen Projekten allerdings recht wenig. Also wir verdienen daran gar nichts. Wir machen das alles freiwillig. Es ist auch alles inklusive, das heißt Essen an Bord, man schläft am Schiff, die ganzen Hafengebühren, der Treibstoff für das Boot. Das heißt, man hat eigentlich außerdem quasi keine Ausgaben mehr, es sei denn, man konsumiert an Land, aber ist eigentlich alles inklusive.
1: Dennoch sind Caro und Laura überzeugt. Die Erlebnisse auf See, auf der Hendrika Bartels und mit der internationalen Crew sind die notwendigen Kosten definitiv wert.
0: Also wir sind 100% davon überzeugt, dass es für jede Person, die mitmacht, einfach eine Bereicherung sein wird.
2: Das klingt auf alle Fälle nach Sommer und der ganz großen Freiheit. Alle Informationen zum Segelprojekt oder auch zum weiteren Vereinsleben findet ihr natürlich auch im Internet. Unter der Adresse kompass-verein.de. Und natürlich kann man das auch alles auf den ganzen gängigen sozialen Plattformen finden.

7.24 Uhr haben wir es, Hallihallo, an diesem 29. Juni. Ein Tag, der übrigens mal der kürzeste Tag des Jahres war. Klingt ein bisschen unintuitiv, weil wir hatten erst vor grob einer Woche den längsten Tag des Jahres. Aber da meinen wir die Tageszeit im Vergleich zur Nachtzeit, also wie lange die Sonne auf ist. Aber tatsächlich, die Gesamtzeit des Tages, diese 24 Stunden, die sind auch nicht 100%ig konstant. Die Erdrotation, die das festlegt, die wird auch immer mal wieder ein bisschen anders. Unter anderem wird sie konstant einfach ein bisschen schneller über die Jahrmillionen, ganz, ganz leicht. Und auch es gibt minimale Schwankungen, die so klein sind, dass wir die nicht mitkriegen können. Und der kürzeste bekannte Tag, der jemals gemessen wurde, der ist an diesem Datum passiert, vor vier Jahren schon, im Jahr 2022. Und dort war die Tageslänge insgesamt 23 Stunden lang, 59 Minuten, 59 Sekunden und 998,41 Millisekunden. Also ungefähr anderthalb Millisekunden schneller, als er eigentlich theoretisch sein sollte mit den glatt 24 Stunden. Das ist übrigens zum Veranschaulichen ungefähr 10% der Dauer, die ein Wimpernschlag braucht. Also winziger Unterschied, absolut minimal. Trotzdem etwas, das aufgefallen ist und dass wir sowas überhaupt messen können, ist ehrlich gesagt auch schon eine ganz schöne Leistung. Das ist nur dadurch möglich, dass wir inzwischen schon Atomuhren haben, die die Zeit mit der Vibration von Atomen messen können. Und ich finde, da ist die Wissenschaft schon echt weit gekommen und das finde ich massiv beeindruckend, dass uns solche winzigen Sachen auffallen können.

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4: In Kurzform, Tag schön und guten Morgen an diesem Montag. Der Rostocker Wasserspringer Finn Arve hat die Junioren-Europameisterschaft in Ungarn mit gleich 3 Medaillen beendet. Neben dem Titel vom 1-Meter-Brett gewann der Rostocker am Schlusstag auch noch vom 3-Meter-Brett. Außerdem hatte Arve im Synchronspringen Silber gewonnen. Elektrofahrzeuge dürfen in der Krüppeliner Torvorstadt nun auch über die gesamte Nacht an einem Ladepunkt stehen. Die Testregelung gilt vorerst allerdings nur am Ladepunkt in der Fritz-Reuter-Straße. Laut der Stadt sollen Ladekapazitäten besser genutzt und Parkdruck im Viertel reduziert werden. Langfristig soll das Nachtladen aber auch auf das gesamte Rostocker Stadtgebiet ausgeweitet werden. In Waren an der Müritz ist das Open-Air-Theater Müritz-Saga in seine neue Saison gestartet. Das Stück führt zurück in die Zeit des 30-jährigen Krieges in Mecklenburg. Dabei soll ein neuer Landmarschall gewählt werden und dafür bewirbt sich erstmals eine Frau. Bis Ende August sind in Waren 41 weitere Vorstellungen geplant. Am Flughafen Erfurt musste in der vergangenen Nacht ein Passagierflugzeug notlanden. Laut Airport handelt es sich um einen Airbus der britischen Fluggesellschaft Jet 2 mit 240 Menschen an Bord. Die Maschine war auf dem Weg von Griechenland nach London. Grund für den Zwischenstopp war offenbar Rauch in der Maschine. Und Israel hat die Massaker an den Armeniern vor mehr als 110 Jahren als Völkermord anerkannt. Das israelische Kabinett stimmte einem entsprechenden Vorschlag von Außenminister Saar zu. Der Deutsche Bundestag hatte die Massaker an den Armeniern bereits vor 10 Jahren schon als Völkermord anerkannt. Soweit einige Kurzinfos.
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5: Draußen am Himmel kann man schon einige Wolken sehen und da kriegt man den Eindruck, oh, vielleicht wird es heute ja gar nicht so heiß, wie wir es die letzten Tage hatten, und dieser Eindruck ist korrekt. Wir haben es gerade 22 Grad und das werden auch nachher unsere Höchsttemperaturen am Nachmittag sein. Und in der Zwischenzeit geht es nochmal ein bisschen runter, denn wir haben ein bisschen Niederschlag zu erwarten, der das Ganze etwas abkühlen wird. In den nächsten Stunden bis dann in den frühen Nachmittag hinein sollten wir ein bisschen Regen bekommen. Nicht super viel, leichten Regen hier und da, aber genug, dass das Ganze ein bisschen abkühlt. Wind nebenbei haben wir aber nicht zu erwarten, da bleibt's ruhig.
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5: Den hört ihr um 7.32 Uhr. In der Moderation ist meine Wenigkeit Freya Paula und in den Nachrichten der beste Redakteur westlich von Riga, es ist Ali Biber.
4: Ja, reimt sich ein bisschen, ne? Muss ich mal nachdenken. Westlich von Riga, ja, könnte hinkommen.
5: Ich habe gerade, während du deine Nachrichten gelesen hast, habe ich gegrübelt, was reimt sich auf Biber. Ich
4: glaube, Riga, sehr schön, dankeschön.
5: Ja, bitte gerne, und jetzt bitte gerne der nächste Song, Streichholz von Frau Paul. Viel Spaß.

0: 7.36 Uhr, guten Morgen. Ich mag uns ganz gerne hin und wieder mal ins Loro-Programm ein kleines bisschen wissenschaftliche Sachen reinbringen. Wer eben schon zugehört hat, da haben gemerkt, da habe ich ein bisschen über Erdrotation und so geredet. Übermäßig viel Ahnung davon habe ich aber auch nicht. Ich finde das nur immer hochinteressant. Aber ich habe da einen Kollegen, der mag solche Themen immer super gerne aufarbeiten und kann das auch richtig gut. Und ich freue mich sehr, dass genau dieser, der Luca, uns jetzt einmal die Wissenschafts-News präsentiert.
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2: Menschen können Wunden zwar heilen, verlorene Gliedmaßen aber nicht nachwachsen lassen. ForscherInnen der Texas A&M University ist nun ein wichtiger Schritt in Richtung Geweberegeneration gelungen. In einer Studie konnten sie erreichen, dass sich nach einer Verletzung neue Knochen, Sehnen, Bänder und Gelenkstrukturen bildeten. Dafür nutzten sie eine Kombination aus zwei Wachstumsfaktoren. Zunächst lenkten sie körpereigene Zellen von der Narbenbildung weg. Anschließend gaben sie den Zellen Signale, damit sie neues Gewebe aufbauen. Getestet wurde das Verfahren bislang an Mäusen. Die neu entstandenen Strukturen entsprachen zwar nicht vollständig der ursprünglichen Anatomie, waren aber funktionell angelegt. Besonders bemerkenswert ist, dass dafür keine externen Stammzellen benötigt wurden. Stattdessen aktivierten die ForscherInnen regenerative Fähigkeiten bereits vorhandener Zellen. Die Ergebnisse zeigen, dass diese Zellen flexibler sind als bisher angenommen. Langfristig könnte das Verfahren neue Möglichkeiten für die Behandlung schwerer Verletzungen oder Amputationen eröffnen. Zunächst sehen die WissenschaftlerInnen aber Chancen, die Wundheilung zu verbessern und die Narbenbildung zu verringern. Da einer der eingesetzten Wachstumsfaktoren bereits medizinisch zugelassen ist und der zweite klinisch getestet wird, könnte eine spätere Anwendung schneller möglich sein. Bis dahin sind allerdings weitere Studien nötig, um Wirksamkeit und Sicherheit bei Menschen zu belegen. Blütenpflanzen haben sich offenbar deutlich früher durchgesetzt als bisher angenommen. Das zeigt eine neue Studie von ForscherInnen der University of California in Berkeley. Auslöser der Entdeckung sind Fossilien aus dem heutigen US-Bundesstaat New Mexico. Dort konservierte Vulkanasche vor rund 75 Millionen Jahren ein ganzes Waldökosystem. Die WissenschaftlerInnen identifizierten mindestens 77 verschiedene Arten von Früchten und Samen. Das deutet darauf hin, dass Blütenpflanzen schon damals den Wald dominierten. Rund 10 Millionen Jahre früher als bislang vermutet. Bisher ging die Forschung davon aus, dass ihr großer Aufstieg erst nach dem Asteroideneinschlag vor 66 Millionen Jahren begann. Viele der entdeckten Früchte waren überraschend groß und besaßen Fruchtfleisch. Das spricht dafür, dass sie bereits von Tieren gefressen und über deren Verdauung verbreitet wurden. Bislang wurde angenommen, dass sich diese Form der Ausbreitung erst mit dem Aufstieg von Säugetieren und Vögeln nach dem Ende der Dinosaurier entwickelte. Die neuen Funde stellen diese Theorie nun in Frage. Wie der damalige Wald genau aussah, ist allerdings noch unklar. Neben Blütenpflanzen fanden die ForscherInnen auch Fossilien von Nadelbäumen und Palmen. Weitere Untersuchungen sollen nun zeigen, wie dieses ungewöhnliche Ökosystem in der späten Kreidezeit aufgebaut war.
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7.47 Uhr haben wir es an diesem wunderschönen Montag. Ah, Montag, das heißt, gestern war Sonntag und am Sonntag, da gab es wieder die Loro-Charts und ich würde sagen, wir schauen einmal ein bisschen, wie das so lief in dieser Woche. Farin Urlaub von der Band Die Ärzte, der war mit seiner Solo-Single Happy to be D bis dato meist im Mittelfeld vertreten, doch diesmal fiel der Song um 6 Plätze zurück bis auf Rang 15 und wurde somit Absteiger der Woche. Besser lief es dafür die Wahlrostockerin Karlsberg. Ihr Song Wach verbesserte sich um 3 Positionen auf Platz 10 und das reichte diesmal schon, um Aufsteiger der Woche zu werden. Und dann kommen wir zum Treppchen. Der Bronzerang, der ging diesmal an die höchsten Neueinsteiger Bleed in Silence. Die Rostocker Death Metal Band schaffte dies mit ihrer erst 2. Single, Beatdown Department. Direkt davor platzierten sich Band mit ihrem Song The Void bereits zum 9. Mal in Serie unter den Top 3. Und der Sprung zurück an die Spitze gelang jedoch nicht, weil Pornobiken aus Goldberg, wie schon in der Vorwoche, die meisten Stimmen auf sich vereinen konnte. Somit steht ihr Song Winter weiter auf Platz 1 der Loro-Charts. Und den wollen wir jetzt auch hören, denn offensichtlich mögt ihr den ja alle ziemlich gerne.

Das war Winter von Pornobalken. Zum zweiten Mal in Folge die Nummer 1 der Loro Charts. Ob diese Punkband aus Goldberg an der Spitze bleibt und somit den Hattrick landet, das entscheidet wie immer allein ihr. Auf loro.de/charts findet ihr das Voting und habt bis zu 11 Stimmen frei. Und wenn ihr selbst einen Song mit ins Rennen schicken wollt, dann könnt ihr uns einfach eine Mail schreiben mit einem Vorschlag an charts@loro.de.

7.57 Uhr haben wir es. Gleich ist es um 8. Gleich ist wieder Ali hier mit den Nachrichten, unter anderem mit folgenden Themen. Neue Regelung am Werftdreieck, Hansa beendet Sommerpause und Graz wählt wieder links. Mehr dazu gleich von Ali selbst. Jetzt erstmal Raketen von Fluglotse.

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1: Schönen guten Montag. Rein geht's. Neue Nachrichtenrunde heute mit Ali Biwak. Tag schön. Das Baugeschehen rund um das Werftdreieck geht in eine nächste Phase. So ist es von heute an wieder möglich, von der Lübecker Straße aus in die Werftstraße einzufahren. Dafür wird die Zufahrt in die Doberaner Straße komplett gesperrt, und zwar bis voraussichtlich Ende August. Grund dafür ist die Verlegung einer zentralen Abwasserleitung. Auch die Max-Eid-Straße direkt am Holbeinplatz wird für Durchfahrten komplett gesperrt. Damit entfällt auch die Buslinie 34 in den Fischereihafen. Alternativ setzt die Rostocker Straßenbahn AG auf Ruftaxis. Der Fußball-Drittligist Hansa Rostock hat am Wochenende seine Vorbereitung auf die neue Saison begonnen. Unter den 25 Spielern waren auch alle 5 Neuverpflichtungen. Mindestens 3 weitere sollen in den kommenden Wochen noch kommen. Das kündigt der Sportdirektor Shapur Sadeh an. Bereits am kommenden Samstag steht der erste Test der Sommervorbereitung an. Hansa trifft dann auf den FSV Kühlungsborn. Höhepunkt der Saisonvorbereitung sind aber die Testspiele gegen den Bundesligisten Borussia Mönchengladbach sowie gegen den englischen Zweitligisten Watford FC. Als Saisonziel hat der FC Hansa den Aufstieg in die zweite Fußball-Bundesliga ausgegeben. Der Großbrand nahe Neustrelitz auf einem ehemaligen militärischen Übungsplatz ist jetzt wieder unter Kontrolle. Nach Angaben der Feuerwehr waren gestern nach 4 Tagen andauernden Löscharbeiten keine offenen Flammen mehr sichtbar. Am Löscheinsatz waren damit insgesamt rund 400 Feuerwehrleute beteiligt. Dazu kamen Einheiten des Katastrophenschutzes und des Technischen Hilfswerks. Wie das Schweriner Umweltministerium erklärte, hat der Waldbrand eine Fläche von mehr als 130 Hektar des Müritzer Nationalparks erfasst. In der Region gilt aber weiterhin die höchste Waldbrandwarnstufe 5. In der Lausitz in Brandenburg sollen 5 Seen zu einer Seenkette werden. Dazu werden heute Kanäle freigegeben, die die Gewässer dann miteinander verbinden. Das Projekt soll vor allem dem Tourismus in der Region weiter ankurbeln, vor allem den Wassersport. Eine komplette Runde über die Kanäle und Seen ist damit etwa 50 Kilometer lang. Die Seen rund um Senftenberg waren einst Abbaustätten für Braunkohle, später wurden sie geflutet. Und in der österreichischen Großstadt Graz haben die Kommunalwahlen erneut die Kommunisten die Stimmenmehrheit bekommen. Die Partei kam auf knapp 36%, legte damit im Vergleich zur letzten Wahl noch einmal um gut 7 Prozentpunkte zu. Laut Wahlanalysten konnte die KPÖ vor allem Nichtwähler motivieren. Mit dem Wahlergebnis steht die Stadt Graz deutlich gegen den Trend in Österreich. Die auf Bundesebene stärkste Kraft, die freiheitliche Partei FPÖ, schaffte es in Graz nur auf den 4. Platz. Mehr Stimmen hatten noch die konservative Volkspartei ÖVP und die Grünen geholt. Soweit die Nachrichten.
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3: Ich weiß nicht, wie es in euren sozialen Zirkeln aussieht. Ich habe in letzter Zeit sehr viel Unmut zum warmen Wetter wahrgenommen, aber ich glaube, heute ist ein schöner Kompromisstag, mit dem alle irgendwie glücklich sein können. Wir haben es gerade 22 Grad und das ist auch die Höchsttemperatur des Tages, denn zwischendurch wird ein bisschen abgekühlt mit ein bisschen Niederschlag. Heute wird es nicht so heiß wie die restlichen Tage. Doll regnen wird es aber auch nicht, nur ein bisschen leichter Regen, so über den Vormittag, frühen Nachmittag hinein. Und dann haben wir einfach einen 22 Grad angenehmen und dann auch wieder trockenen Nachmittag und später Abend. Windmäßig auch ruhig, nur eine leichte Brise, nichts Dolles. Und wenn wir einmal nach morgen schauen, da bleibt es trocken, da haben wir 24 Grad in den Höchsttemperaturen. Am Anfang noch viel Sonne, ab Vormittag ziehen sich dann langsam die Wolken zusammen.
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3: Den hört ihr gerade um 8.04 Uhr. Ich bin eure Moderatorin für diesen Morgen, Freya Paula, und in den Nachrichten mit dem Neuen aus der Welt und auch vor Ort. Und er weiß auch viel vom Sport. Es ist Ali Biwak.
1: Alles gesagt. Danke. Moins.
3: Du hast uns gerade schon erzählt, Hansa bereitet sich auf die neue Saison vor. Bereiten sich darauf vor, in die zweite Liga aufzusteigen?
1: Glaubst du, sie werden es schaffen? Ganz klare Ansage. So deutlich haben sie es bisher nie gemacht. Oh. Ob sie es schaffen? Ja, ist ja immer so ein... Zumindest gibt es keine Ausreden mehr.
3: Aber Selbstbewusstsein ist ja vielleicht auch einfach schon der wichtige erste Schritt dahin. Und der wichtige erste Schritt in den Rest des Tages ist der nächste gute Song, würde ich sagen. Jetzt gibt's Gasoline Rainbow von Fran Palermo.

Es ist 8.09 Uhr, die neue Stunde hat begonnen und ich würde sagen, wir gucken einmal, was wir so vor uns haben. Und was wir vor uns haben, ist ein ziemlich sportgefülltes Programm. Ich hoffe, ihr habt da alle Lust drauf, aber es ist sehr vielseitig. Das heißt, selbst wenn ihr nicht so die Sportskanonen seid, dann werden wir trotzdem eine schöne Zeit miteinander haben. Gleich wird es einmal um Leistungsdruck im Freizeitsport gehen. Dann wird uns nachher wieder ein Teilnehmerland der Fußball-WM musikalisch näher gebracht. Und wir haben nachher unsere Sportnachrichten im Loro Frühsport. Bevor es aber gleich so aktiv bei uns zugeht, geht es gleich erstmal ein bisschen ums Sitzen, nämlich ums Kino, nämlich ums Böll-Montagskino, um genau zu sein. Bis dahin aber erstmal Abwasser von der Antilopengang und dann hören wir uns gleich wieder.

0: Viertel nach acht, ihr hört den Weckruf hier auf Loro 90,2. Schön, dass ihr eingeschaltet habt. Bei einer Erbschaft, da kommt nicht immer gleich große Freude auf. Erst recht nicht, wenn es dabei auch um wirtschaftliche Werte und Verantwortung gegenüber der Familie geht. Genau mit diesem Thema setzen sich Stefanie und Rüdi auseinander in der Filmproduktion Wir erben. Dieser Film, der wird am Abend im Rahmen der Veranstaltungsreihe Böll Montagskino gezeigt. Dazu Susanne Schulz.
1: Also nächstes beim Montagskino am 29. Juni, der Film heißt Wir erben. Es geht um so einen Hof in Frankreich, Schweizer Familie, und es geht um die Frage, wer erbt das Ding? Und wir haben uns überlegt, ja, das ist irgendwie ein Thema, was wir auch mal angehen könnten. Wie kann eigentlich gerechtes Erben in Deutschland funktionieren? Also wir reden über Erbschaftssteuer. Was ist eine gerechte Steuer? Die Erbschaftssteuer könnte so eine sein. Und wir haben vom Netzwerk Steuergerechtigkeit eine Referentin eingeladen und sprechen dann im Anschluss an diesen Film über dieses Thema. Also auf was ganz anderes. Es geht tatsächlich sozusagen darum zu gucken, wer viel Geld hat, warum ist das eigentlich fair, wenn jemand erbt, warum man da nicht eine Erbschaftssteuer zahlen muss, eine höhere. Darüber ins Gespräch zu kommen, was ist eigentlich gerecht.
0: Das Thema Erben steht also heute im Böll Montagskino im Fokus. Nach dem Film wird dann auch noch gemeinsam diskutiert, unter anderem mit einer Expertin vom Netzwerk Steuergerechtigkeit. Dieser Kinoabend, der beginnt heute um 19 Uhr im Livu hier in der Frida 23.

0: Das war Korn und Sprite von Tomte. Ihr hört gerade den Weckruf hier auf Loro 90,2. Eine Sendung, wo wir auch gern und oft mal über den Profisport reden. Profisport, natürlich, die Leute machen das beruflich, die Ansprüche sind da hoch, entsprechend auch der Druck. Aber auch im Freizeitsport kann der Leistungsdruck teilweise ziemlich hoch werden, vor allem bei Jugendlichen. Warum das so ist und was man dagegen tun kann, das erklärt uns jetzt unsere Redakteurin Lotta.
1: Leistungsdruck gibt es nicht nur in der Schule, sondern auch im Sport. Viele Jugendliche sind davon betroffen. Ob Leichtathletik, Handball oder Basketball, viele trainieren mehrmals die Woche und haben auch noch dazu am Wochenende Wettkämpfe. Dabei wollen sie natürlich auch gute Leistung zeigen. So entsteht oft Druck. Vor allem in Teamsportarten ist das ein Riesenproblem, weil man sich dort öfters mal vergleicht mit seinen Teamkollegen. Leistungsdruck hat positive als auch negative Seiten. Einerseits kann er Sportler motivieren, härter zu trainieren, um seine Ziele zu erreichen. Andererseits kann zu viel Druck schnell zu Stress führen. Viele Jugendliche haben Angst, Fehler zu machen oder ihr Team zu enttäuschen. Dadurch können manche ihre Freude an den Sport verlieren. Der Druck entsteht meist durch hohe Erwartungen von den Trainern, Eltern oder durch die eigene Erwartung von sich selbst. Viele junge Sportler haben das Gefühl, immer erfolgreich sein zu müssen. Vor Wettkämpfen denken sie oft darüber nach, was passieren könnte, wenn sie scheitern. Fragen wie, was denken die anderen über mich, wenn ich jetzt verliere? Oder was könnte jetzt passieren, wenn ich einen Fehler mache? Stärkt ihr Selbstvertrauen auch nicht besonders. Die Folgen von Leistungsdruck können Motivationsverlust, Erschöpfung und Nervosität sein. Manche Jugendliche verlieren dadurch ihr ganzes Selbstvertrauen oder denken vor Wettkämpfen so viel nach, dass sie dort nicht mal mehr ihre beste Leistung zeigen können. Dadurch wird der Sport, der eigentlich Spaß machen soll, zu einer großen Belastung. Man kann gegen diesen Leistungsdruck auch etwas tun. Atemkontrolle kann helfen, sich vor den Wettkämpfen zu beruhigen. Dazu gibt es verschiedene Atemtechniken, wie zum Beispiel die 4-7-8-Technik. Diese ist für sofortige Beruhigung hilfreich. Dort muss man 4 Sekunden lang langsam durch die Nase einatmen und danach den Atem 7 Sekunden lang anhalten. Nach diesen 7 Sekunden muss man 8 Sekunden lang langsam und kontrolliert durch den Mund ausatmen. Das muss man dann ungefähr 4-mal wiederholen. Wenn man sich konzentrieren und fokussieren möchte, gibt es auch noch eine andere Atemübung. Diese heißt Boxatmung. Dort muss man 4 Sekunden lang durch die Nase einatmen und danach 4 Sekunden die Luft anhalten. Danach atmet man 4 Sekunden aus. Auch Selbstgespräche sind eine große Hilfe. Statt nur an mögliche Fehler zu denken, könnte man sich auch selber sagen, dass man dafür hart trainiert hat und es schaffen kann. Außenstehende wie Trainer oder Eltern könnten dabei auch sehr gut helfen, indem sie die Jugendlichen nicht zu sehr unter Druck setzen.
0: Leistungsdruck kann positive, aber auch sehr negative Folgen haben. Also wichtig, immer an sich selbst zu glauben. Und wenn ihr Jugendliche seid und das Gefühl habt, das ist vielleicht doch ein bisschen dolle mit dem Druck und ihr kommt da nicht hinterher, dann solltet ihr euch immer an eine Vertrauensperson wenden. Und wenn ihr eine potenzielle Vertrauensperson sein könntet und merkt, ihr habt einen Jugendlichen in eurem Umfeld, der vielleicht ein bisschen mehr gestresst wirkt als gut ist, dann wendet euch gerne mal an diese Person.

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1: Schönen guten Montag, rein geht's. Kurznachrichten heute mit Ali Biwa. Schönen Tag. Die Seawolves Basketballer haben Philipp Hartwig zurückgeholt. Der 2,18 Meter große Center unterschrieb einen Vertrag für 2 Jahre. Hartwig spielte vorletztes Jahr bereits für die Rostocker. Danach wechselte er nach Braunschweig. Hartwig ist der 3. Sommerneuzugang im Rostocker Kader. Die deutsche Marine feiert in dieser Woche das 20-jährige Bestehen des Korvettengeschwaders. Die Einheit ist in Warnemünde stationiert. Zum Jubiläum machen 2 Korvetten heute Nachmittag nun an der Hedgehalbinsel im Stadthafen fest und laden dann zum Open Ship ein. Das Fusion Festival in Lerz bei Neustrelitz hat in diesem Jahr rund 65.000 Besucher gezählt. Laut Veranstalter und Polizei verlief alles friedlich. Angesichts der extremen Temperaturen forderten die Veranstalter allerdings, dass die Bundesregierung endlich gegen die Klimakrise handeln sollte. Im kommenden Jahr fällt das Fusion Festival aus. Die Zeit soll genutzt werden, um die Veranstaltung weiterzuentwickeln. Im Berliner Bezirk Spandau wird heute Richtfest für die ersten Gebäude des neuen Stadtviertels Siemensstadt gefeiert. In dem Viertel sollen insgesamt 3.700 Wohnungen gebaut werden. Außerdem beginnt die Deutsche Bahn heute damit, die alte Siemensbahn wieder zu reaktivieren. Sie war 1980 stillgelegt worden. Und Pakistan hat in der vergangenen Nacht Ziele im Osten Afghanistans bombardiert. Die Regierung sprach von Angriffen auf eine extremistische Gruppe. 25 Personen sollen getötet worden sein. Pakistan machte diese Gruppe für einen Anschlag in der Hauptstadt Islamabad verantwortlich. Die afghanische Regierung verwies dagegen auf vorwiegend zivile Opfer in der Nacht. Soweit die Kurzmeldung.
0: Das Wetter in Rostock.
2: Heute ist der Himmel wolkig und teilweise auch ein bisschen nass für uns. Zwischen so Vormittag bis frühen Nachmittag hinein wird es ein bisschen leicht regnen, nicht übermäßig doll, aber genug, dass es heute nicht ganz so heiß wird. 22 Grad haben wir es jetzt gerade und am Nachmittag wird das auch die Höchsttemperatur sein. Ansonsten eigentlich ziemlich ruhiger Tag, Wolken am Himmel, also keine super pralle Sonne, nicht wirklich Wind, leichter Niederschlag, der nachher sich auch beruhigt. Ich würde sagen, alles in allem klingt das doch ganz nett.
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2: Den hört ihr um 8.33 Uhr. Schön, dass ihr eingeschaltet habt. Ich bin eure Moderatorin für diesen Morgen, Freya Paula. Und an meiner Seite, mit einer Aura des Respekts wie von einem Tiger, in den Nachrichten ist Ali Biwa.
1: Was hast du geschluckt heute? Guten Morgen.
2: Heute habe ich meine Reimmedizin genommen. Ich hatte heute sehr viel Spaß mit. Ich meine, es ergibt ja auch Sinn. Wir hören hier die ganze Zeit Musik, da reimen sich die Texte auch. Und vielleicht bin ich einfach ein bisschen neidisch geworden.
1: Ja, und ich bitte alle Hörer, das zu genießen, denn die schlechte Nachricht ist, diese Reime, diese aufgeweckte, diese gut informierte Freya Paula werden wir heute zum letzten Mal im Weckruf hören.
2: Na, wahrscheinlich. Das muss so nicht sein. Ne? Also, um einmal die Karten auf den Tisch zu legen, heute ist mein vorletzter Arbeitstag, mein letztes Mal in der Moderation. Aber wir sind ja hier Mitmachradio, ne? Und ich habe hier so viel Spaß dran, da werde ich auch wiederkommen. Also da wird, glaube ich, wenig Weg dran vorbeiführen, dass ich nicht nochmal wieder hier hörbar sein werde. Okay. Also nicht traurig sein.
1: Hand drauf. Abgemacht.
2: Ja. Und jetzt Hand drauf, dass es auch den nächsten Song geben wird. Verloren von Das blühende Leben. Viel Spaß.
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0: 8.37 Uhr haben wir es. Guten Morgen. Gerade läuft ja die Fußball-WM. Ich bin sicher, ihr wusstet das alle schon. Wenn ihr davon noch nichts mitbekommen habt, dann einmal herzlichen Glückwunsch, dass ihr es geschafft habt, euer Umfeld so gut zu kuratieren, dass ihr genau bestimmen könnt, was bei euch für Informationen ankommt und was nicht. Denn das war eine schwer zu umgehende Information, glaube ich. Aber nichtsdestotrotz, jetzt habe ich es gebrochen, die Fußball-WM, die läuft gerade. Und währenddessen gucken wir uns täglich hier im Weckruf eins der Teilnehmerländer musikalisch genauer an, was für Musik kommt denn da eigentlich so her. Die Nationalmannschaft des für heute ausgewählten Landes, die ist nach der Gruppenphase noch ungeschlagen und trifft heute Abend im 16. Finale auf den fünffachen Weltmeister Brasilien. Wow, das könnte dann wohl tough werden. Um welches Land es sich da handelt, das verrät uns nun Paul. Well, some of the crowd are on the pitch.
1: Die Fußball-WM musikalisch. Jeden Tag ein Song aus einem der teilnehmenden Länder.

Autos, Süßkartoffeln, Kaviar und J-Pop. Japan hat einige Exportschlager, welche sich im Ausland etabliert haben. Ähnlich wie K-Pop aus Südkorea hat J-Pop, Japanese Pop, sich fest in unserer westlichen Musiklandschaft etabliert. Und das aus gutem Grund. Dabei hat J-Pop mit unseren westlichen Vorstellungen von Pop wenig zu tun. Während sich westlicher Pop stark an typischen Harmonien orientiert und um Viervierteltakt geschrieben ist, findet man im J-Pop öfters wesentlich unkonventionellere Melodien, welche sich an auch klassischen japanischen Melodien orientieren. Dazu wird viel mit ungewöhnlichen Taktarten gespielt. Sprechgesang ist melodischer, höher gepitcht als im klassischen Pop und gerne finden Autotune und Vocaloids Platz im J-Pop. Vocaloids ist ein guter Punkt, denn J-Pop fühlt sich oft experimentierfreudiger und frischer an, da gerne moderne, aber auch traditionell asiatische Instrumente und viele elektronische Elemente in den Liedern Platz finden. Dazu gehören neben Roland, Yamaha und Krog auch Vocaloids. Runtergebrochen handelt es sich um Programme, die Gesang imitieren. Im Ganzen betrachtet haben sich ganze visuelle Weltstars aus diesen Programmen, wie ganz oben mit dabei Hatsune Miku aus dem DAWs entwickelt, welche auf Welttourneen gehen. 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

Einer der größten Namen des J-Pops ist Ado, welche erst letztes Jahr auch in Deutschland auf Tour war. Mit über 6,5 Millionen monatliche Streams und Kooperationen mit Hit-Animes wie One Piece oder Spy Family, wo sie eine der Hauptrollen ihre Stimme schenkt, ist sie eine der größten Namen der Szene. Bereits mit 12 Jahren entdeckte sie ihre Faszination zur digitalen Musik auf ihrer 3DS-Spielekonsole. Mit 14 begann sie ihre musikalische Karriere noch unter dem Namen Yutaite, was so viel wie Sängerin bedeutet. Sie erstellte vor allem Cover-Songs, welche sie auf der Website Nico Nico veröffentlichte. Fast 3 Jahre später kooperierte sie mit den Vocaloid-Produzenten Kuria als Gastsängerin in dem Lied Hinemukusai. 9 Tage vor ihrem 18. Geburtstag wurde bekannt, dass Ado ihr Debüt als Major-Künstlerin feiern würde und dass sie einen Vertrag beim Label Universal Music unterschrieben hat. Ihre Debütsingle Useva, zu Deutsch Halt den Mund, erreichte innerhalb 6 Monaten 100 Millionen Streams auf YouTube und wurde in mehreren japanischen Charts Nummer 1-Hit. Heute veröffentlicht sie Lieder, die hunderte millionenfach gestreamt werden und lässt Event-Locations ausverkaufen. Aus ihrer Diskografie mit fast 150 Songs hören wir Odo, was auf Deutsch so viel wie romantisieren heißt. Ein energiegeladener Track, der absolut zum Tanzen einlädt.

Das war Odo von Ado aus Japan. Ich muss sagen, ein echt cooler Song. Da ist es mir gerade schwer gefallen, still sitzen zu bleiben. Da musste ich ein bisschen in Bewegung kommen. Der hat gefetzt. Morgen setzen wir uns dann auf jeden Fall dann mit dem nächsten Land bei unserer kleinen musikalischen Reise durch die Teilnehmerländer der Fußball-WM fort.

8.47 Uhr, ihr hört den Loro-Weckruf an diesem 29. Juni. Ein historisches Datum, wenn wir uns mal an die Briefmarkenfreunde wenden. Ich persönlich bin nicht so absolute Briefmarkenexpertin, ist ja aber ein relativ beliebtes Sammelstück, so zumindest in Nischenkreisen gibt es da, glaube ich, ziemlich intensive Sammellieben für. Ich habe da persönlich nicht super viel Ahnung von, aber ich habe da was Spannendes zu gelernt. Nämlich gibt es da eine ganz besonders bekannte Briefmarke, die wertvollste, berühmteste Briefmarke aus Deutschland, der sogenannte Sachsen-Dreier. Ist also eine 3-Pfennig-werte Briefmarke, die allererste aus Sachsen. Also so gesehen eigentlich damalig noch gar nicht unbedingt eine deutsche Briefmarke, denn damals war das noch gar nicht das heutige Deutschland. Das war nämlich aus 1850. Ist von dem, was wir heute als Deutschland verstehen, die 2. Briefmarke, die es gibt. Es gab vorher schon eine aus Bayern, aber dann die allerälteste aus Sachsen und die 2. aus Deutschland und die berühmteste heute, der Sachsen-Dreier. Rotes, quadratisches, kleines Stück Papier, steht eine 3 drauf, steht 3 Pfennig drauf, Sachsen. Und ein sehr wichtiges Ding in dieser Szene drin. Und erschien am heutigen Datum, am 29. Juni in 1850.

0: 8.52 Uhr haben wir es und ich hoffe, ihr habt euch gedehnt, denn jetzt ist es Zeit, aktiv zu werden.
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0: Wir fangen an mit dem Basketball. Bei den Rostock Seawolves wird erneut an der Mannschaftszusammensetzung geschraubt. Der Spieler Andy van Vliet, sein Vertrag wird für die kommende Saison nicht verlängert. Van Vliet ist Nationalspieler in Belgien, für ein Jahr war er jetzt außerdem Teil der Seawolves. In dieser Zeit konnte er wegen mehreren Verletzungen nur begrenzt mitspielen. Wenn er eingesetzt werden konnte, geschah dies aber mit Erfolg. In seinem besten Spiel konnte er 22 Punkte für das Team erreichen. Dann machen wir mit Leichtathletik weiter. Beim Mehrkampf-Meeting in Ratingen konnte sich Leo Neugebauer gestern von seiner besten Seite zeigen. Als Weltmeister im Zehnkampf hat er starke Leistung gebracht, wenn auch nicht seine persönliche Bestleistung. Ein Veranstaltungsrekord hat er trotzdem erreicht. Beim Diskuswerfen ist er auf 53,32 Meter gekommen und mit einer Gesamtpunktzahl von 8573 konnte er sich als Sieger des Meetings herausstellen. Für die Europameisterschaft in etwa 2 Monaten in Birmingham sieht es also gar nicht mal so schlecht aus. Und schließlich Fußball. Bei der Fußball-Weltmeisterschaft konnte Kanada eine persönliche Bestleistung erreichen. Das Team konnte erstmals ins WM-Achtelfinale kommen. Das dank eines Sieges gegen Südafrika. Das Spiel ging punktlos in die Nachspielzeit und in der zweiten Extraminute dann konnte Steven Estacoy den spielentscheidenden Punkt holen. Trotz der Niederlage haben auch Südafrika eine erfolgreiche WM hinter sich. Dass sie aus der Gruppenphase und in dieses Spiel es überhaupt geschafft haben, das ist zum ersten Mal geschehen. Für Kanada wird es dann im nächsten Spiel entweder gegen die Niederlande oder gegen Marokko weitergehen. So, das war's mit dem Sport. Jetzt alle einmal ausschütteln, während wir den nächsten Track hören. Untidy Creature von Sleater-Kinney.

8.58 Uhr haben wir es gerade, gleich ist Ali wieder da, unter anderem mit folgenden Themen. Neue Verkehrsregelung am Werftdreieck, Rostocker Kaufmannschaft unterstützt Ruderclub und erste Hitzebilanz. Anderthalb Minuten sind es noch, schnell, schnell, schnell, jetzt noch ein Song. Katy Perry von Grenzkontrolle, bis gleich.

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1: Wundervollen Montag, rein geht's, Nachrichten seit heute mit Ali Biber, schönen guten Morgen. Das Bauprojekt rund um das Werftdreieck, es geht in eine nächste Phase, so ist von heute an wieder, ist es wieder möglich, von der Lübecker Straße in die Werftstraße einzufahren. Dafür wird die Zufahrt in die Doberaner Straße von heute an komplett gesperrt bis voraussichtlich Ende August. Grund ist die Verlegung einer zentralen Abwasserleitung. Auch die Max-Eid-Straße direkt am Holbeinplatz wird für Durchfahrten jetzt gesperrt. Damit entfällt ab heute auch die Buslinie 34 in Richtung Fischereihafen. Alternativ setzt die Rostocker Straßenbahn AG auf Ruftaxis. Die Rostocker Kaufmannschaft hat am Wochenende beim traditionellen Sommerfest mehr als 8.000 Euro an Spenden eingesammelt. Mit dem Geld wird nun der Rostocker Ruderclub unterstützt. Der Verein benötigt dringend ein neues Großboot. Die Jahresköste der Kaufmannschaft informierte zudem darüber, dass die Jahresspendensammlung im Oktober diesmal zwei Kulturprojekten zugutekommen wird. Zum einen soll eine Bronzebüste gefertigt werden und an den Rostocker Autoren Walter Kempowski erinnern. Außerdem werden Spenden genutzt, das Glockenspiel am Fünfgiebelhaus wieder auf Vordermann zu bringen. Die Universitätsmedizin in Rostock hat am Wochenende die Weiterentwicklung des Standortes Schillingerallee eingeläutet. Symbolisch erfolgte dafür der erste Spatenstich für ein neues Bettenhaus. Das Gebäude soll Platz für rund 160 Betten haben. Zudem werden dort Pflegestationen sowie die Bereiche Hämatologie, Onkologie sowie die Dialyseeinheit untergebracht. Enthüllt wurde zudem am Wochenende an der Kinder- und Jugendklinik der Unimedizin ein Schild, welches auf das neue Eltern-Kind-Zentrum hinweist. Das sogenannte ELKI soll sich zu einem standortübergreifenden Versorgungsangebot für Kinder, Jugendliche, aber vor allem auch für Familien entwickeln. Die aktuellen Hitzetage haben in Europa bereits zu mehr als 1.000 Todesfällen geführt. Diese Zahl gab die Weltgesundheitsorganisation WHO heute Morgen bekannt. Europaweit wären 150 Millionen Menschen von den extremen Temperaturen betroffen. Für solche Wetterereignisse seien Wohnungen, Arbeitsplätze und Schulen in Europa einfach nicht ausgelegt, konstatierte WHO-Chef Tedros. In Nordrhein-Westfalen hat die Hitze am Wochenende zu zahlreichen Bränden an Trafostationen geführt. Menschen waren zeitweise ohne Strom. Massive Schäden traten auch an Autobahnen auf. Nach Angaben des Deutschen Wetterdienstes war der Juni deutlich wärmer als frühere Junimonate. Er gehört damit wahrscheinlich zu den drei wärmsten aller Zeiten. Und in der österreichischen Großstadt Graz haben bei Kommunalwahlen erneut die Kommunisten die Stimmenmehrheit bekommen. Die Kommunistische Partei kam auf knapp 36%, legte damit im Vergleich zur letzten Wahl noch einmal um 7 Punkte zu. Laut Wahlanalysten konnte die KPÖ vor allem Nichtwähler motivieren. Mit dem Wahlergebnis steht die Stadt Graz klar gegen den Trend in Österreich. Die auf Bundesebene stärkste Kraft, die rechtspopulistische Freiheitliche Partei, schaffte es in Graz nur auf den 4. Platz. Mehr Stimmen hatten da noch die konservative Volkspartei ÖVP und auch die österreichischen Grünen. Soweit die Nachrichten.
0: Das Wetter in Rostock.
2: Heute ist es wolkig, die Sonne knallt nicht ganz so dolle runter und dadurch wird es auch heute nicht ganz so dolle warm. Wir haben es jetzt gerade 22 Grad, am Nachmittag sind das dann auch wieder 22 Grad, inzwischen wird es aber noch ein bisschen kälter. Denn das ist nicht der einzige Grund, dass es heute nicht so warm wird, die Wolken, auch noch, dass sie zu uns kommen wollen, in Form von Niederschlag. In den nächsten Stunden sollte es irgendwann anfangen und dann bis in den frühen Nachmittag wird es ein bisschen nass, nichts zu dolles, aber einen leichten Regen soll es geben. Gucken wir dann noch einmal nach morgen, wird es ein Ticken wärmer, 24 Grad haben wir da und da haben wir ab vormittags Wolken, die sich dann zum Abend hin zuziehen.
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2: Schön, dass ihr eingeschaltet habt zu diesem Weckruf. Es ist gerade 9.04 Uhr, ich bin eure Moderation für heute, Freya Paula. Und bei mir, neben mir, dass wir alle Bescheid wissen, das ist sein höchster Lohn. Ali Biber ist am Mikrofon.
1: Und drumherum. Guten Morgen. Schön.
2: Ali, ich habe das jetzt einmal so gemutmaßt, dass du den Nachrichtendienst vor allem machst, weil du es so wichtig findest, dass wir Bescheid wissen. Gibt es einen anderen Lohn, den du gerne hättest, aber nicht bekommst?
1: Lächeln natürlich.
2: Aber da gebe ich mir doch Mühe. Ich finde, das kriegst du eigentlich. Also ich habe jedenfalls gute Laune und euch vom Radio können wir nicht sehen. Aber ich würde sagen, wir schenken Ali trotzdem alle ein Lächeln und er muss einfach darauf vertrauen, dass wir mitmachen. Ja, würde ich sagen, machen wir. Vor allem während des nächsten Liedes haben wir dann noch Zeit, die ganze Zeit durchzustrahlen. Jetzt gibt's The Rush von Editors. Viel Spaß!

9.08 Uhr haben wir es gleich schon. 9.09 Uhr. Wir haben noch ungefähr eine letzte Stunde für diesen Weckruf und ich freue mich sehr, dass ihr dabei sein wollt. Und was erwartet uns in diesem Weckruf? Unter anderem haben wir immer noch nicht in den heutigen Titel des Albums der Woche reingehört. Müssen wir noch machen. Außerdem fängt nachher eine neue Reihe bei uns an, die uns durch die Woche leiten wird, nämlich über Frauen im NS-Widerstand. Da wird uns nachher die erste Frau einmal in den Fokus gerichtet. Bevor wir gleich zu diesen Themen kommen, geht's aber einmal ums Segeln. Jetzt erstmal aber natürlich noch ein Song, Bull in the Heather von Sonic Youth. Bis gleich!

0: weiß nicht, wie es euch geht, aber ich persönlich hatte mit dem Segeln nicht so viel Kontakt und nicht so viel zu tun. Aber hier in Rostock als eine maritime Stadt gibt es natürlich trotzdem immer mal wieder Berührungspunkte. Und ein kleines Grundwissen hat von uns vermutlich irgendwo jeder, auch wenn es wahrscheinlich nicht reicht, um selbst einmal segeln zu fahren. Das sollten aber schon Leute wissen, die selbst mal einen Segelturn planen. Und genau zu so einem Projekt lädt der Rostocker Verein Kompass im August ein. Unser Leichtmatrose Ali, der wollte da mehr drüber wissen.
1: Abenteuer, Gemeinschaft und vor allem echte Seefahrererlebnisse. So schön stelle ich mir einen Segeltörn über die Ostsee vor. Die beiden Österreicherinnen Caro und Laura haben genau das bereits erlebt. Über den Rostocker Verein Kompass nahmen sie vor 2 Jahren an einem internationalen Segeltraining teil.
2: Es war eine extrem tolle Erfahrung. Wir waren da junge Menschen aus 5 verschiedenen Ländern und sind dort auf hoher See quasi wirklich zusammengewachsen. Das ist echt eine außergewöhnliche Erfahrung dort, wie man da zusammenarbeiten muss. Und man lernt sich extrem gut kennen, bewältigt gemeinsam Herausforderungen. Also wir waren so begeistert und jetzt wollen wir das Feuer wieder machen, genau.
1: Es ist nicht nur der Segelspaß, der die beiden antreibt. Es ist vor allem der Gedanke, Menschen über Grenzen hinweg einander näher zu bringen. Das hat Caro und Laura in den Jahren 2018, 2019 eben auch nach Rostock zu einem einjährigen Freiwilligendienst geführt und eben zum Verein Kompass.
2: Genau, also Kompass, in dem Verein geht es grundsätzlich darum, Menschen zusammenzubringen. Wir machen ganz verschiedene Projekte mit Geflüchteten, mit straffälligen Menschen, aber auch mit Kindern. Ich glaube, unsere Überzeugung ist einfach, dass wenn man unterschiedliche Menschen zusammenbringt, es oft dann gar nicht so viel braucht, um Vorurteile abzubauen, Grenzen abzubauen, sich gegenseitig irgendwie kennenzulernen. Daran glauben wir und das machen wir in den unterschiedlichen Projekten auch sehr gerne.
1: Aus dem Freiwilligendienst in Rostock bei Kompass ist für Laura und Caro inzwischen ein langjähriges ehrenamtliches Engagement geworden, bei dem es immer international zugeht. Etwa bei der Integration von Geflüchteten und Migranten oder bei Camp- und Wandertouren durch ganz Europa oder aber eben beim anstehenden Segeltörn.
2: Wir haben schon viele Anmeldungen aus anderen Ländern, tatsächlich noch recht wenige aus Deutschland. Deshalb freuen wir uns, wenn wir noch ein paar Menschen motivieren können oder begeistern können für unser Projekt. An Bord werden 35 junge Menschen sein, eben aus ganz Europa. Und betreut werden die von einer 4-köpfigen professionellen Crew, die uns quasi das Segeln beibringt und uns unterstützt. Und wir freuen uns schon sehr drauf.
1: Dafür wurde der niederländische Dreimast-Gaffel-Top-Segelschoner Hendrika Bartels reserviert. Am 17. August sollen die Segel für die einwöchige Tour gesetzt werden. Viel Vorerfahrungen brauchen die potenziellen Teilnehmer aber nicht.
2: Ich glaube, das ist das Allerwichtigste, was die Teilnehmenden mitbringen sollen. Irgendwie ein Interesse dafür, Neugierde und auch die Bereitschaft, sich einfach auf so ein Abenteuer einzulassen. Also wir haben eine Altersbeschränkung von 18 bis 35 Jahren. Grundlegende Englischkenntnisse werden super, um sich an Bord mit den anderen verständigen zu können. Aber es ist keine Segelerfahrung notwendig. Also es geht auch wirklich darum, dass Menschen ganz unabhängig davon, welche Vorerfahrungen sie haben, mitmachen können, noch um gegenseitig voneinander zu lernen können und Persönlichkeitsentwicklung irgendwie relevant. Also man kann sich vorstellen, wenn man da jetzt einmal 24 Stunden durchsegelt in verschiedenen Schichten mit unterschiedlichen Menschen, kann es auch mal herausfordernd werden. Die Wellen sind nicht immer ganz so sanft mit einem, aber es ist mega cool dann zu sehen, wie Menschen, die vielleicht vorher Fremde waren, zusammenhelfen und da ist einfach kein Raum mehr für Vorurteile oder Diskriminierungen, weil an Bord jeder gebraucht wird und jeder irgendwie gleich viel wert ist natürlich und das macht ganz viel mit einem.
1: Eins aber wollen Caro und Laura dann aber auch nicht unerwähnt lassen, denn um das Projekt zu stemmen, müssen die Teilnehmer sich inzwischen finanziell mitbeteiligen.
2: Ursprünglich war unser Plan, das Projekt fördern zu lassen. Das hat in der Vergangenheit funktioniert, aber leider durch EU-Budgetkürzungen dieses Jahr nicht mehr. Wir wollten das Ganze trotzdem machen und jetzt sind wir so eben auf einen Preis von 800 Euro gekommen für die gesamte Woche. Klingt viel, ist im Vergleich zu ähnlichen Projekten allerdings recht wenig. Also wir verdienen daran gar nichts. Wir machen das alles freiwillig. Es ist auch alles inklusive, das heißt Essen an Bord, man schläft am Schiff, die ganzen Hafengebühren, der Treibstoff für das Boot. Das heißt, man hat eigentlich außerdem

0: quasi keine Ausgaben mehr, es sei denn, man konsumiert an Land, aber ist eigentlich alles inklusive.
1: Dennoch sind Caro und Laura überzeugt. Die Erlebnisse auf See, auf der Hendrika Bartels und mit der internationalen Crew sind die notwendigen Kosten definitiv wert.
0: Also wir sind 100% davon überzeugt, dass es für jede Person, die mitmacht, einfach eine Bereicherung sein wird.
2: Das klingt doch eigentlich alles ziemlich schön. Alle Informationen, die es sonst noch so zum Segelprojekt gibt oder auch zum weiteren Vereinsleben, findet ihr natürlich auch nochmal im Internet unter der Adresse kompass-verein.de. Und natürlich gibt es das alles auch nochmal auf den typischen sozialen Medienplattformen zu finden.

Ihr hört gerade den Weckruf hier auf Loro 90,2 mit eurer Moderatorin Freya Paula. Noch zumindest. Also zum einen ist es gerade 9.22 Uhr, der Weckruf neigt sich langsam dem Ende. Aber auch mit der Moderatorin Freya Paula wird es hier demnächst ein bisschen dünne im Weckruf. Vielleicht habt ihr vorhin schon einmal gehört, hier im Programm haben wir drüber geredet, dass heute mein letzter offizieller Weckruftag ist, morgen dann mein letzter richtiger Arbeitstag. Ich mache hier einen Bundesfreiwilligendienst. Von daher wird das hier bald ein bisschen vorbei mit mir sein. Aber wir sind ja hier im Mitmachradio. Und ich möchte total gerne nochmal wieder meinen Weg hier ins Studio finden. Und ich wollte gerne einmal die Gelegenheit nutzen, einmal nochmal kurz sentimental zu sein, dass es jetzt hier ein bisschen mein kleiner Abschied ist. Aber natürlich auch für den insgesamten Mehrwert nochmal, euch zu empfehlen, vielleicht auch mal hierher zu kommen. Hier kann ja jeder nach einer kleinen Einführung ein bisschen mitmachen. Und Radio macht echt Spaß, sei es jetzt halt die Sendungen oder die Sendungsinhalte vorbereiten, die Beiträge, Musik hier mit reinwählen. Hier gibt es ganz schön viel zu tun und ich finde, das ist eigentlich eine echt schöne, schöne Sache, wo sich eigentlich jeder auch mal so reinfinden kann. Kann man sich ganz einfach bei uns melden, über die Loro-Webseite findet man da viele verschiedene Möglichkeiten. Ja, und jetzt in meiner Bundesfreiwilligenzeit, die auch ziemlich lang war, ich bin jetzt seit über anderthalb Jahren hier vorher auch mit dem Praktikum, oha, oha, Mann, Mann, Mann. Ja, und wie gesagt, ich bin jetzt ein bisschen sentimental auch und habe mir überlegt, was war denn eigentlich so eins meiner Lieblingslieder, die ich hier kennengelernt habe und möchte das jetzt nochmal hören. Könnt mich nicht ganz festlegen, dass es das beste Lied war, aber auf jeden Fall eins der allerbesten, auf das ich gerade super Lust habe. Wir hören jetzt einmal Running von Fat Dog. Ganz viel Spaß, ich werde es auf jeden Fall haben. Ach,

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2: In Kurzform, Tag schön und guten Morgen. Rein geht's. Neue Radiowoche, neue Nachrichtenwoche. Heute mit Ali Biewer. Die deutsche Marine feiert in dieser Woche das 20-jährige Bestehen des Korvettengeschwaders. Diese Einheit ist in Warnemünde stationiert. Zum Jubiläum machen heute zwei Korvetten an der Hedgalbinsel im Stausdacker Stadthafen fest und laden dann ab 16 Uhr zum Open Ship. Die Basketballer der Seawolves haben Philipp Hartwig zurückgeholt. Der 2,18 Meter große Center unterschrieb einen Vertrag für 2 Jahre. Hartwig spielte vorletztes Jahr bereits für die Seawolves, danach wechselte er nach Braunschweig. In Waren an der Müritz ist das Open-Air-Theater Müritz-Saga in die neue Saison gestartet. Das Stück führt zurück in die Zeit des Dreißigjährigen Krieges in Mecklenburg. Dabei soll ein neuer Landmarschall gewählt werden und es bewirbt sich dafür erstmals eine Frau. Bis Ende August sind in Waren 40 weitere Vorstellungen der Müritz-Saga geplant. Knapp 4 Tage nach dem Erdbeben in Venezuela konnten in der vergangenen Nacht noch ein Vater und sein Sohn aus den Trümmern gezogen und gerettet werden. Insgesamt gelten in der Region aber noch zehntausende Menschen immer als vermisst. Die Zahl der Toten, die stieg inzwischen auf mindestens 1.500. Und Australien will US-amerikanische Tech-Konzerne härter bestrafen, wenn sie sich nicht an das geltende Social-Media-Verbot halten. Wie die Regierung mitteilte, droht ihnen künftig ein Bußgeld von umgerechnet bis zu 60 Millionen Euro. Das wäre doppelt so viel wie bisher. In Australien dürfen Jugendliche erst ab 16 Jahren Social-Media-Angebote nutzen. Soweit einige Kurzinfos.
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4: Draußen ist es gerade ein bisschen trist und dunkel, definitiv mehr als wir es die letzten Tage hatten, und es soll auch noch ein bisschen nass werden. Jetzt demnächst soll der erste Regen ein bisschen runterkommen und dann bis in den frühen Nachmittag soll es hier nicht doll, aber schon einen leichten Regen geben, der uns dafür auch sorgt, dass es heute nicht ganz so heiß wird wie die letzten Tage. 22 Grad ist die Höchsttemperatur, die wir heute zu erreichen haben. 21 Grad haben wir jetzt gerade, in der Zwischenzeit sollte es nochmal ein kleines bisschen runterfallen. Ansonsten ist eigentlich ein entspannter Tag, die Wolken, wie gesagt, zwischendurch nochmal ein bisschen Sonne und der Wind weht mit einer leichten Brise, so dass wir ihn eigentlich kaum mitbekommen.
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4: Den hört ihr gerade um 9.32 Uhr. Einen wunderschönen guten Morgen. Ich bin eure Moderatorin Freya Paula, aber allein sein ist doof und eine zweite Person wäre mir da lieber. Wie gut, dass ich ihn hier habe. In den Nachrichten ist Ali Biewer.
2: Zauberhaft. Guten Morgen.
4: Und guten Morgen und zauberhaft jetzt hoffentlich dann auch der nächste Song. Focus Disease von Otto Holder. Viel Spaß.

9.39 Uhr haben wir es gerade. Der Weckruf, der neigt sich dem Ende langsam, aber die Woche, die hat gerade erst begonnen. Und mit dem Start in die neue Woche müssen wir natürlich auch in unser Album der Woche reinstarten und das heute zum ersten Mal hören. Also nicht das Ganze, aber einen Song zumindest. Das dieswöchige Album, das hat unsere Musikredaktion bestimmt für das neue Werk der englischen Band Hardfie. Das hat mit Sweating Somebody Else's Fever ein Album rausgebracht, ihr erstes Album seit 15 Jahren rausgebracht. Viele der darauf befindlichen Songs blicken gesellschaftskritisch auf eine Welt, die aus ihren Augen aus den Fugen geraten ist. Einige dieser Songs stellen wir euch dann im Laufe der Woche etwas genauer vor. Den Anfang macht da heute der Album-Opener, They Ain't Your Friends. Inhaltlich nimmt der Song die oberflächlichen Loyalitäten sozialer Medien auseinander, sowie die Patronage-Strukturen der modernen Musikindustrie. Der Sänger der Band, Richard Archer, kommentierte den Track wie folgt. Früher konnte man einfach loslegen und es herrschte eine Leistungsgesellschaft, während es heute im Grunde wieder auf Vetternwirtschaft hinausläuft, bei der man sich bei den Typen einschleimen muss, der einem etwas Geld gibt, damit man einen Walzer für seinen Ball komponiert. Von unserem Album der Woche hören wir jetzt Hardfie mit They Ain't Your Friends.

0: Ihr hörtet They Ain't Your Friends von Hardfi. Ein erster Track von unserem Album der Woche, Sweating Someone Else's Fever. Morgen stellen wir euch dann den nächsten Song der Platte vor.
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0: 9:47 Uhr, ihr hört den Weckruf hier auf Loro 90,2. Ich freue mich sehr, dass ihr da wart und ich freue mich auch über bestimmte Personen, dass sie in unserer Geschichte mit dabei waren. Denn wir haben jetzt eine neue Beitragsreihe über genau solche Personen, nämlich über Frauen, die sich im Widerstand gegen die Nationalsozialismus beteiligt haben. Dazu hat meine Kollegin Rack uns eine kleine Reihe vorbereitet, die wir im Verlauf der Woche jetzt öfter mal hören können, immer zu einer anderen Dame. Mehr zu der ganzen Sache erfahrt ihr jetzt aber von Rack selbst.
1: Wenn wir von den Widerstandskämpfern gegen das Regime von Adolf Hitler sprechen, fallen meist die gleichen Namen. Oskar Schindler, Georg Elser oder Klaus Schenk von Stauffenberg, die beide unabhängig voneinander ein missglücktes Attentat auf Hitler verübten, oder auch das Ehepaar Schulze-Boysen, die über die Rote Kapelle Flugblätter verfassten, Verfolgte schützten und nachrichtendienstliche Infos an die Sowjetunion weitergaben. Häufig wird auch der Name Edelweiß-Piraten, eine Jugendgruppierung aus Köln, die mit der Verteilung von Flugblättern, dem Helfen von entflohenen Häftlingen, Zwangsarbeitern und Deserteuren sowie Sabotageakten auf militärische Anlagen ihren Widerstand zum Ausdruck brachten und dafür mit dem Leben bezahlen mussten. Es gab also einige Menschen, die mit dem damaligen Regime nicht einverstanden waren. Doch warum fallen dabei meistens nur die Namen von Männern? Waren sie die einzigen, die Widerstand geleistet haben? Nein. Es gab auch unzählige Frauen, die für Freiheit und Menschenrechte gekämpft haben. Nur wissen die meisten Menschen mittlerweile nichts mehr über ihre Taten. Doch auch sie sollten genauso in Erinnerung bleiben. Man muss auch über sie sprechen, ihnen gedenken und Respekt zollen. Also fangen wir heute mit einer der bekanntesten an. Sophie Scholl von Die Weiße Rose. Sophia Magdalena Scholl, auch Sophie genannt, wurde am 9. Mai 1921 in Forchtenberg geboren. Sie machte eine Ausbildung zur Kindergärtnerin, nachdem sie 1940 ihr Abitur an der Mädchenoberrealschule in Ulm erfolgreich absolviert hatte. 1942 begann Sophie Scholl an der Ludwig-Maximilians-Universität in München Biologie und Philosophie zu studieren. Ihr älterer Bruder Hans Scholl studierte an derselben Universität Medizin. Über ihn lernte Sophie Studenten kennen, die ihre Ablehnung des NS-Regimes teilten und sie darin bestärkten. Ihr Bruder Hans versuchte zunächst, sie aus der Weißen Rose herauszuhalten, um sie zu schützen. Es gelang Sophie letztendlich aber, sich ihnen anzuschließen. Die Flugblätter der Weißen Rose riefen zu klaren Entscheidungen gegen Hitlers Diktatur und den Krieg auf. Die Mitglieder der Gruppe schrieben und vervielfältigten Flugblätter und verschickten diese per Post. Von den ersten 4 Flugblättern im Sommer 1942 stellten sie jeweils etwa 100 Kopien her. Im Januar 1943 war Sophie Scholl erstmals an der Herstellung eines Flugblattes aktiv beteiligt. Es war das 5. Flugblatt der Weißen Rose, das mithilfe eines neuen Vervielfältigungsapparats in einer höheren Auflage produziert werden konnte. Sophie Scholl beschaffte die Materialien, half bei der Herstellung, besorgte die Adressen für die Verteilung und führte die Kasse. Im Februar 1943 schrieb Kurt Hubert das 6. Flugblatt, das sich an Studenten richtete. Es enthielt den Aufruf, das NS-Regime zu stürzen und ein neues geistiges Europa zu errichten. Mitte Februar wurden die Kopien hergestellt und wieder größtenteils per Post verschickt. Am 18. Februar 1943 verteilte Sophie Scholl zusammen mit ihrem Bruder Hans in der Münchner Universität ca. 1700 Flugblätter. Dabei fielen einige davon in den Lichthof. Der Hausmeister der Universität, Jakob Schmidt, ein SA-Mann, entdeckte die Flugblätter um ca. 11.15 Uhr. Er stellte die Geschwister Scholl und führte sie zum Rektorat. Die Gestapo nahm beide anschließend fest und inhaftierte sie. Der Prozess fand nur 4 Tage später, am 22. Februar 1943, vor dem Volksgerichtshof München statt. Noch am selben Tag wurden die Geschwister Sophie und Hans Scholl zusammen mit ihrem Freund und Unterstützer Christoph Probst gegen 17 Uhr hingerichtet.
0: Soweit meine Kollegin Rack und der erste Beitrag dieser einwöchigen neuen Reihe, in der sie uns herausragende Frauen vorstellt. Morgen gibt es dann den zweiten Beitrag für euch.

Es ist 9.55 Uhr, gleich ist es um 10 und dann kommt Ali wieder mit den Nachrichten, unter anderem die Themen. Hitzetage bremsen rasenden Roland aus und Österreich einigt sich auf Bundesanwaltschaft. Mehr dazu dann gleich von Ali selbst und auch noch weitere Themen. Bis dahin gibt's natürlich noch Musik. Retry von Lea Blue und Rich vom Dorf. Viel Spaß und bis gleich.

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1: Um 10 wunderschönen Montag rein geht's auch bei Regen. Nachrichtenzeit mit Ali Biewer. Das Bauprojekt rund um das Werftdreieck, das geht heute in eine weitere Phase. So ist es von heute an wieder möglich, von der Lübecker Straße aus in die Werftstraße zu fahren. Dafür wird die Zufahrt auf der gegenüberliegenden Seite in die Doberaner Straße komplett gesperrt. Und zwar bis voraussichtlich Ende August. Grund ist die Verlegung einer zentralen Abwasserleitung. Auch die Max-Eid-Straße direkt am Holbeinplatz wird für Durchfahrten gesperrt. Damit entfällt ab sofort auch die Buslinie 34 in den Fischereihafen. Alternativ empfiehlt die RSAG, auf Ruftaxis auszuweichen. Die Rostocker Kaufmannschaft hat am Wochenende beim traditionellen Sommerfest mehr als 8.000 Euro an Spenden gesammelt. Mit dem Geld wird nun der Rostocker Ruderclub unterstützt. Der Verein benötigt dringend ein neues Großboot. Die Jahresköste der Kaufmannschaft informierte auch darüber, dass die Jahresspendensammlung im Oktober diesmal zwei Kulturprojekten zugutekommen wird. Zum einen soll eine Bronzebüste gefertigt werden und an den Rostocker Autoren Walter Kempowski erinnern. Außerdem werden Spenden genutzt, um das Glockenspiel am Fünfgiebelhaus wieder auf Vordermann zu bringen. Die Hitzetage haben am Wochenende auch die Traditionsbahn Rasender Roland auf Rügen teilweise zum Stehen gebracht. So ist der Abschnitt zwischen Lauterbach und Putbus vorerst nicht befahrbar. Aufgrund der Hitze haben sich die Gleise verformt. Der Anbieter, die Rügensche Bäderbahn, informierte auf ihrer Internetseite auch über mögliche Alternativen. Der Rasender Roland fährt seit 1895 mit einer Geschwindigkeit von etwa 30 Stundenkilometern über die Insel Rügen und verbindet dabei die Seebäder Binz, Sellin, Barbe und Göhren miteinander. In Hamburg beginnt heute die dritte Nachhaltigkeitskonferenz. 2 Tage lang beraten Führungskräfte aus der Politik, der Wirtschaft, Wissenschaft und Zivilgesellschaft darüber, wie die Nachhaltigkeitsziele der Vereinten Nationen doch noch umgesetzt werden können. Dazu gehören Frieden, Klimaschutz, menschenwürdige Arbeit, bezahlbare und saubere Energie, aber auch Geschlechtergleichheit und ein Ende der Armut. Veranstalter der Konferenz in Hamburg sind unter anderem das Bundesministerium für wirtschaftliche Zusammenarbeit und Entwicklung, die Vereinten Nationen, aber auch die Stadt Hamburg. Und Österreich bekommt eine Bundesstaatsanwaltschaft. Darauf haben sich am Wochenende die Spitzen der Regierungskoalition aus Konservativen, Sozialdemokraten und Liberalen geeinigt. Die Details werden am Mittag vorgestellt, teilte das Justizministerium in Wien mit. Zur Umsetzung braucht die Regierung allerdings zusätzlich noch die Zustimmung entweder der rechtspopulistischen Partei oder der Grünen im Parlament. Über die Gründung einer Bundesstaatsanwaltschaft wird in Österreich bereits seit über einem Jahr diskutiert. Ihr Ziel soll es sein, unabhängig und ohne auch nur den Anschein politischer Einflussnahme zu agieren. Soweit die Nachrichten.
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3: Es ist wirklich schön, wenn eine Ankündigung zur Wahrheit wird. Und ich habe heute früh den ganzen Tag schon prophezeit, dass heute der erlösende Regen nach der Hitzewelle kommen wird. Und wenn ich jetzt aus dem Fenster schaue, dann plattert es richtig runter und es ist richtig schön. Und das sorgt auch dafür, dass sich die Temperaturen heute in Grenzen halten. Wir sind jetzt gerade bei 21 Grad und heute kommen wir auch nicht mehr über die 22 rüber am Nachmittag. Wolken haben wir natürlich am Himmel, irgendwo muss der Regen ja herkommen und die bleiben eigentlich auch den ganzen Tag. Wind kriegen wir kaum mit, nur eine leichte Brise. Und wenn wir nochmal nach morgen gucken, da haben wir keinen Regen, da wird es auch ein kleines bisschen wärmer, aber nicht allzu viel. 24 Grad werden wir da haben, morgens werden wir noch ein bisschen Sonne haben, aber dann über den Vormittag ziehen sich die Wolken dann langsam zusammen, sodass wir dann am Abend nochmal eine Decke haben. Ansonsten ist morgen eigentlich ein ruhiger und gemütlicher Tag, zumindest vom Wetter her.
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3: Es ist 10.03 Uhr, das war der Weckruf. Ich war eure Moderatorin für diesen Morgen, Freya Paula. Und ich bin ja nicht alleine hier, ich habe noch jemanden. Dios mio, ich habe ihn hier im Studio. Beim Rostock-Wissen ist er der klare Sieger, es ist der gute Ali Biewer.
1: Also mit deinen Sprüchen heute schießt du jeden Vogel ab. Ich bin leider nicht so kreativ, um da entsprechend parieren zu können. Aber ich möchte die Zeit jetzt, die Sekunden nutzen, um dir zu danken für deine anderthalb Jahre intensivste Arbeit, Mitarbeit hier bei Loro. Immer ohne Klagen, egal ob Frühschicht, Spätschicht oder sonstige Arbeiten erledigt. Draußen bei Regen genauso gerne rausgegangen wie im Winter oder jetzt bei heißen Temperaturen freier. Vielen Dank, es hat Spaß gemacht. Ich denke, das trifft auch, spreche ich auch für alle Kollegen, die heute, muss man sagen, ein bisschen Zahlen wenig da sind. Wir haben ein paar Krankheitsfälle plötzlich reinbekommen, aber wir denken alle an dich und freuen uns, dich morgen nochmal zu sehen.
3: Lieben Dank. Ich freue mich sehr, aber ich bin auch sehr gerührt, aber das überspiele ich jetzt ein bisschen, weil ich das mal warte, bis das Mikrofon aus ist. Und ich lenke jetzt einmal mich selbst und alle anderen ab, indem ich mit euch aufs Programm gucke. Denn der Weckruf, der hört jetzt auf, 10.04 Uhr haben wir es gerade. Aber es geht natürlich noch weiter hier bei uns. Nachher um 13 Uhr geht es nochmal zum Nachhören, das Politradar. Um 15 Uhr der Beatbetrieb. 18 Uhr kommt der Oldie Express, 19 Uhr Jazz und Blues und dann durch die Nacht. Und auch in der Zwischenzeit gibt es einfach die besten Songs unserer Musikredaktion zu hören. Gleich dann auch zum Beispiel mit The Hives Countdown to Shutdown, was mir jetzt gerade auffällt, nochmal ein sehr passender Titel zum Ende ist. Das war nicht geplant. Auf jeden Fall von meiner Seite auf Wiedersehen und danke nochmal, Ali, für die lieben Worte. Und jetzt ist es Zeit für mich, sentimental zu sein, während gleich der Song läuft. Von meiner Seite, Tschüssi.

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7: Immer am vierten Donnerstag im Monat von 18 bis 19 Uhr. Hallo und herzlich willkommen zum Loro Politradar hier auf 90,2. Mein Name ist Flavia und ich freue mich, dass ihr zugeschaltet habt. Eine bunte Mischung haben wir für euch in dieser Juni-Sendung vorbereitet. Wir werden uns mit dem Landesparteitag der SPD-MV beschäftigen. Einige Interviews und Eindrücke werdet ihr im zweiten Teil dieser Sendung hören. Die Sachbuchecke ist wie gewohnt wieder dabei und Friedrich wird euch heute das neue Buch von Florian Buttolo vorstellen unter dem Titel »Das knappe Gut Arbeit«. Und zudem hat unsere Mitmacherin Ellen vor kurzem in Rostock die Klimaaktivistin Luisa Neubauer interviewt. Dabei ging es um ihr neues Buch mit dem Titel «Was wäre, wenn wir mutig sind?». Zum Start des heutigen Politradars wollen wir aber wieder einen Blick auf die Lokalpolitik, auf die Rostocker Lokalpolitik werfen. Und das tun wir mit, wie gewohnt, unserer Zusammenfassung der Bürgerschaftssitzung. Sie fand am 10. Juni statt und damit beschäftigen wir uns gleich. Es aber noch ein bisschen Musik mit der Loro Musikrotation. Bis gleich.
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1: Ihr hört den Politradar hier auf Loro, der Politradar im Juni. Schön, dass ihr dabei seid. Und wie gesagt, wir wollen mit der Rostocker Lokalpolitik, mit der Kommunalpolitik starten. Denn am 10. Juni kam die Rostocker Bürgerschaft zusammen und mein Kollege Friedrich hat es sich wie gewohnt angeschaut und seine Notizen, seine Zusammenfassung der Sitzung uns dann zukommen lassen. Was passierte dann am 10. Juni? Wie gesagt, da traf sich die Bürgerschaft für eine schon ziemlich kurze Sitzung, deren öffentlicher Teil knapp 2,5 Stunden dauerte. Zu Beginn wurde die Tagesordnung geändert. Da wurden beispielsweise ein Antrag aus der Ecke FDP über Wirtschaftlichkeit von Bebauungsplänen sowie ein anderer Antrag zur Nutzung von Videomaterial der Rostocker Bürgerschaft zurückgezogen. Es entfielen gar ganze Punkte. Ein Antrag der Linke zu Hitze-Kälteschutz wurde vertagt. Ein SPD-Antrag zum Wohnungsbau über Parkplätzen wurde an einen Ausschuss übergeben und ein paar Beschlussvorlagen wurden vertagt. Nun zu den behandelten Anträgen. Die Fraktion um Grüne und Volt brachte einen Antrag ein mit dem Titel Prüfung zur Einrichtung von Beratungs- und Präventionsangeboten zur Vermeidung von Gewalt. Laut Antragstellenden fehlen Präventionsangebote und es sollen Umsetzungsmöglichkeiten geprüft werden. Senator Wrzeszczakowski verweist darauf, dass die Verwaltung im Austausch sei, dass unter anderem nach Förderung geschaut wird und dass die Stadt eine Einbindung in die Beratungslandschaft versucht. Der Antrag wurde angenommen. Vom Ortsbeirat Groß-Klein erreichte die Bürgerschaft einen Antrag mit dem Titel Bildung einer kommunalen Koordinierungsstelle zur Bekämpfung von Segregationen. Seit Anfang 2026 liegt ein neuer Sachstandbericht Segregation vor. Darin gibt es die Empfehlung einer koordinierenden Stelle, was gegebenenfalls Aufgabenverlagerung bedeuten kann. Groß-Klein hat konkrete Herausforderungen durch Plattenbausiedlungen. Die FDP hinterfragt den Nutzen einer solchen Stelle und meint, die Ressourcen ließen sich besser einsetzen. Die Linke erkennt den Mehrwert, verweist allerdings auf die sperrige Haushaltslage, gerade in Bezug neuer Stellen. Diese wäre somit auch ein Anlass für eine grundsätzliche Debatte. Die SPD kritisierte die Haltung der FDP und merkte an, dass auch Kosten durch Segregation entstehen und teils steigen. Die Oberbürgermeisterin lobt den Ortsbeirat. Sie meint, das wären lange gewachsene Zustände, was bedeutet, dass Verbesserungen ebenfalls dauerhafte Prozesse sind. Segregation habe eine selbstverstärkende Wirkung. Da gäbe es Beispiele in Bewerbungsverfahren, wo nach Postleitzahl sortiert wird oder Schwierigkeiten bei der Kita-Verteilung. Der Wohnungsbau müsste mutige Entscheidungen treffen, um hochpreisige Angebote an weniger bevorzugten Orten zu schaffen. Das Thema sei oft präsent. Die SPD verweist auf den aktuellen Glücksatlas, wo Rostock sehr schlecht abschneidet. Dies sei schlechte PR für die Stadt. Darüber sei man enttäuscht durch die Argumentation der Wirtschaftlichkeit seitens Wohnungsgesellschaften. Die CDU verweist auf die allgemeine Stadtplanung und meint, da braucht es nicht mehr. Am Ende musste ausgezählt werden und schließlich wurde der Antrag 24-21 angenommen. Die Grünen wollten in ihrem Antrag mehr Zebrastreifen für Rostock. Man berichtete über teils schwierige Situationen bei Kreisverkehren, wenn Regeln nicht beachtet werden und wünscht sich sukzessive Anpassungen an kritischen Orten, mit Rücksicht auf den kommenden Haushalt. Die SPD sieht es als einen guten Impuls und wünscht sich darin teils Neubewertungen von Verkehrsbereichen. Die FDP sieht hier wieder das Budget als kritischen Faktor. Es gäbe Gehwege, die mehr Zuwendung bräuchten. Dieser Redebeitrag erntete sogleich Kritik von den Grünen. Auch die Hanse-Fraktion signalisierte ihre Ablehnung wegen Kostenfragen und hat Zweifel an der Sinnigkeit so einer Zielstellung, verweist er auf ein höheres Strafmaß. Ein ersetzender Änderungsantrag von der SPD wurde dann angenommen. Die CDU brachte einen Antrag ein zur Prüfung von Maßnahmen gegen illegale Müllentsorgungen. Unter anderem berichtete der Bürgerschaftspräsident von unschönen Stellen auf dem Weg nach Lüttenklein. Die SPD wendete ein, dass die Stadt eine Handlungsanweisung durch das Abfallwirtschaftskonzept hätte und so ein Prüfantrag unnötig sei. Man möchte nicht mehr Verbotsschilder. Die Grünen nehmen ebenfalls mehr Müll in der Stadt wahr, verweisen auf die Lebensqualität sowie die Außenwirkung, zum Beispiel für Tourismus. Man würde sich mehr Kampagnen und gegebenenfalls mehr Kontrollen wünschen und im Kontext der Kosten eine Verpackungssteuer. Das nahm die Linke zum Anlass, die CDU zu bitten, bei der Verpackungssteuer zuzustimmen. Die FDP sieht anstelle eines solchen Antrags lieber mehr Aufrufe an die Stadtentsorgung und meint, dass manche Vorteile wie kostenfreier Sperrmüll unzureichend bekannt sind. Senatorin Fischer-Gede möchte die Kritik am kommunalen Dienst so nicht stehen lassen. Dort werde gute Arbeit geleistet. Ein Mehr geht immer, aber es sollte auch eine bessere Sensibilisierung der Menschen erfolgen. Frau Bachmann von Rostocker Bund findet den Antrag unnötig. Die CDU reagiert verwundert über die Ablehnung. Manche Stelle würde nach der Broken Window Theory

Straßen umlegen, was dem Schutz von Denkmalsubstanzinfrastruktur dienen würde. Die Grünen möchten weiterhin die Anbindung zum Hauptbahnhof und zur Schule erhalten. Die SPD meinte, dass Verbesserungen durch diese Umsetzung möglich seien, zum Beispiel mehr Parkplätze. Auch die CDU befürwortete den Antrag und dieser wurde angenommen. Und schließlich kam es noch zur Diskussion über eine Beschlussvorlage zur Sportentwicklungsplanung als Steuerungsinstrument für künftige Entscheidungen in dem Bereich. Der Sportstättenentwicklungsplanung wird sich verzögern. Senator Bockan betonte, dass Rostock eine sportliche Stadt ist und dass es gute Zusammenarbeit in den Gremien gab. Die FDP kritisierte, dass die Vorlage viele Prioritäten und viele Maßnahmen enthalte, was den Eindruck eines Wunschkataloges erweckt. Auch die CDU stimmt mit ein, man habe lange gewartet für eine enttäuschende Zusammenstellung mit wenig klaren Richtungen und kaum Vorgaben oder Leitlinien. Die Linke verteidigt die Stadtverwaltung und äußert Kritik an der Erwartungshaltung der Bürgerschaftsfraktionen. Auch Frau Bachmann betont, dass dies ein Beschluss zur Umsetzung einer Planung sei und hat wenig Verständnis für die Kritik an der Stadtverwaltung. Senator Bockan konkretisiert hinsichtlich der Erwartungshaltung, dass es Aufgabe der Bürgerschaft sei, Entscheidungen über Prioritäten zu treffen. Er habe umfassendes Material zu vielen Sportbereichen zusammengestellt. Auf die Nachfrage von Frau Bachmann nach der Dauer der Umsetzung wurde mit einem Jahr geantwortet. Der Plan würde somit im Sommer 2027 zu erwarten sein. Die Beschlussvorlage wurde angenommen. Soweit zur Sitzung der Rostocker Bürgerschaft am 10. Juni und vielen Dank an Friedrich für diese Zusammenfassung und für diese Zuarbeit. Der nächste Termin der Bürgerschaft ist am 1.7., am 1. Juli zu 16 Uhr. Ihr hört den Loro Politradar im Juni und wir machen jetzt wieder eine kurze musikalische Pause, bevor wir ein bisschen das Thema wechseln und uns unsere Sachbuchecke wieder widmen.

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1: Ja, neuer Monat, neues Buch und auch in diesem Monat hat Friedrich für uns ein neues Buch für unsere mittlerweile regelmäßige Rubrik Sachbuch-Ecke vorbereitet. Worum es geht, das hört ihr gleich eben von ihm.
2: In der Sachbuch-Ecke soll es heute um das knappe Gut Arbeit gehen, so heißt nämlich das neue Buch von Florian Butollo. Untertitel Automatisierung, Arbeitskräftemangel und sozialer Konflikt. Im Pressetext heißt es dazu, angesichts von Digitalisierung und künstlicher Intelligenz wird allerorten von massiven Arbeitsplatzverlusten gewarnt. Gleichzeitig reißen die Klagen über Fachkräftemangel nicht ab. Zahllose Stellen bleiben unbesetzt und dem Pflegesektor droht der Kollaps. Florian Butollo geht diesem Paradoxon auf den Grund und analysiert, warum gerade Automatisierung immer mehr Arbeit schafft und damit zur Keimzelle eines neuen sozialen Konflikts wird. Die anbrechende Ära der Arbeitskräfteknappheit ist geprägt vom Leiden an Überlastung und dem Kämpfen dagegen. Zugleich stellt sich die Frage nach der Sinnhaftigkeit von Arbeit neu. Wofür wollen wir angesichts sozialer und ökologischer Krisen künftig unsere Arbeitskraft einsetzen? Und welche Tätigkeiten können verschwinden? Zum Autor Florian Butollo, geboren 1976, ist Professor für Soziologie mit dem Schwerpunkt Digitale Transformation und Arbeit an der Goethe-Universität Frankfurt am Main. Zuvor war er an der TU Berlin tätig und war Teil diverser Expertengremien, unter anderem als Sachverständiger in der Enquete-Kommission Künstliche Intelligenz des Bundestags. Zunächst zur Kernthese des Buches. Die Kernthese von Das knappe Gut Arbeit lautet: Das Problem der Zukunft ist nicht die Knappheit von Arbeit, sondern die Knappheit von Arbeitskräften. Automatisierung und künstliche Intelligenz führen nicht zu einer Gesellschaft ohne Arbeit. Sie schaffen oft neue Arbeit, verändern bestehende Tätigkeiten und verschärfen teilweise sogar den Bedarf an Arbeitskräften. Ein paar wichtige Aussagen aus dem Buch. Nummer 1: Automatisierung vernichtet Arbeit nicht dauerhaft. Butollo wendet sich gegen die verbreitete Vorstellung, Roboter und KI würden massenhaft Jobs überflüssig machen. Sein Argument, technische Rationalisierung spart zwar einzelne Tätigkeiten ein, gleichzeitig entstehen neue Aufgaben, neue Produkte und neue Dienstleistungen. Dadurch bleibt das Arbeitsvolumen insgesamt hoch oder wächst sogar. Nummer 2. Automatisierung erzeugt neue Arbeit. Er beschreibt mehrere sogenannte Rebound-Effekte. Neue Technik macht Prozesse komplexer. Automatisierte Systeme müssen entwickelt, überwacht und gepflegt werden. Digitalisierung erzeugt zusätzliche Daten-, Kontroll-, Koordinationsarbeit. Mit wachsendem Wohlstand steigt der Bedarf an Dienstleistungen und Sorgearbeit. Deshalb verschwindet Arbeit nicht, sondern verlagert sich. Nummer 3. Der eigentliche Wandel ist Arbeitskräftemangel. Nach Butollo befinden wir uns am Übergang von einer Epoche der Massenarbeitslosigkeit zu einer Epoche des Arbeitskräftemangels. Zu den Gründen dafür zählen alternde Bevölkerung, sinkende Zahl Erwerbstätiger und wachsende Nachfrage nach Pflege, Bildung und Dienstleistungen sowie fortbestehender Arbeitsbedarf trotz Digitalisierung. Nummer 4. KI wird den Fachkräftemangel nicht einfach lösen. Auch leistungsfähige KI ersetzt nicht automatisch ganze Berufe. Stattdessen werden manche Tätigkeiten erleichtert, andere entstehen neu. Viele Berufe benötigen weiterhin menschliche Interaktion, Verantwortung und Erfahrung. Dazu aus dem Unterkapitel Künstliche Intelligenz kontra Fachkräftemangel ein Zitat. Die Bedeutung des menschlichen Arbeitsvermögens wird unterschätzt. Während der Blick auf den Wandel von Berufsfeldern und das kompensatorische Wachstum von Beschäftigungen in neuen Aufgabenbereichen ausbleibt. Die Vermessung von Automatisierungspotenzialen abstrahiert zudem von sozioökonomischen Voraussetzungen von Automatisierungsprojekten und der realen Vielfalt konkreten Arbeitshandelns. Dennoch erlebt das Narrativ, dass KI eine Linderungsmöglichkeit für den Fachkräftemangel darstellen könnte, derzeit eine erstaunliche Karriere. Das liegt nicht zuletzt daran, dass es eine gefällige Botschaft beinhaltet, ein Win-Win-Effekt für alle Beteiligten. Unternehmen fänden einen Ausweg aus der Fachkräftelücke, Technologieanbieter könnten sich mit entsprechenden Anwendungen eine goldene Nase verdienen, Beschäftigten schließlich wird eine Entlastung vom steigenden Arbeitspensum versprochen, das mit dem chronischen Personalmangel einhergeht. Auch aus Sicht der politischen MandatsträgerInnen ist dieses Narrativ verlockend, denn es verspricht Lösungen für den Personalmangel in der öffentlichen Verwaltung oder den stetig steigenden Personalbedarf in der Pflege. Das als Auszug. Zu den weiteren Thesen zählen noch Nummer 5, Arbeitskräftemangel stärkt Beschäftigte. Wenn Arbeitskräfte knapp werden, steigt die Verhandlungsmacht von Beschäftigten. Werden bessere Arbeitsbedingungen wichtiger? Geraten Unternehmen unter Druck, Arbeit attraktiver zu gestalten? Nummer 6, der zentrale Konflikt der Zukunft heißt Entlastung. Der Autor sieht neue soziale Konflikte weniger um Arbeitslosigkeit als um Überlastung, Personalmangel, Arbeitsverdichtung, Vereinbarkeit von Beruf und Leben. Und besonders sichtbar sei dies in Pflege, Logistik, Gastronomie und Industrie. Nummer 7. Die wichtigste Frage lautet, wofür arbeiten wir? Wenn Arbeit knapp wird, sollte die Gesellschaft bewusster entscheiden, welche Tätigkeiten wirklich wichtig sind, wo Arbeitskräfte gebraucht werden, welche Arbeiten gesellschaftlich oder ökologisch sinnvoll sind. Der Autor kritisiert, dass viele Arbeitskräfte in Bereichen gebunden sind, die wenig zur Lösung großer Probleme wie Klimawandel oder sozialer Ungleichheit beitragen. Dazu noch ein Auszug aus dem Unterkapitel Fehlallokation von Arbeit. Ein systematisches Problem. Unternehmen müssen konkurrieren, Innovationsabteilungen müssen neue Produkte entwerfen, Werbeagenturen müssen kreative Wege der Kundenansprache entwickeln und die Entwicklung von Vorschlagsalgorithmen ist tatsächlich ein wesentliches Kriterium für den Erfolg von Einzelhandelsunternehmen. Die verrichtete Arbeit ist im gegenwärtigen Paradigma wertvoll, aber eben nicht mehr im Sinne gesellschaftlicher Zukunftsfähigkeit. Den Sinn der Arbeit jener Menschen, die diese Tätigkeiten verrichten, in Frage zu stellen, soll keine Erwerbsbiografien und Berufswahlen abwerten. In der Ära der Arbeitskräfteknappheit ist es jedoch dringend notwendig, ihre Fähigkeit für bessere Zwecke einzusetzen, indem die Frage der gesellschaftlichen Sinnhaftigkeit von Arbeit zu einem Kriterium für deren Allokation gemacht wird. Zusammenfassend lässt sich das Ganze also so sagen. Der Autor schreibt in seinem Buch Das knappe Gut Arbeit, die Digitalisierung und KI führen nicht in eine Welt ohne Arbeit, sondern in eine Gesellschaft, in der Arbeitskräfte knapp werden und deshalb die Frage nach Arbeitsbelastung, guter Arbeit und dem gesellschaftlichen Zweck von Arbeit immer wichtiger werden. Das knappe Gut Arbeit von Florian Butollo erschien im März im Surkamp Verlag. Es umfasst 254 Seiten und ist als Broschur oder als E-Book erhältlich. Zum Schreibstil kann ich sagen, es liest sich überwiegend durchaus flüssig, trotz mancher Stellen mit sehr vielen Fachwörtern. Es gibt ein umfangreiches Quellenverzeichnis und das Buch ist ziemlich aktuell. Soweit dazu das knappe Gut Arbeit in der Sachbuchecke im Politradar.
1: Und vielen Dank, Friedrich, für diese heutige Folge von der Sachbuchecke. Das knappe Gut Arbeit von Florian Butollo, Digitalisierung, KI und Arbeit, da steht im Mittelpunkt eben. Und wir bleiben auch in den nächsten Minuten beim Thema Bücher, besser gesagt bei einem weiteren Sachbuch. Und zwar geht es um das neue Buch von der bekannten Klimaaktivistin Luisa Neubauer unter dem Titel Was wäre, wenn wir mutig sind? Meine Kollegin Ellen hat sich vor kurzem dazu interviewt und das Gespräch hört ihr gleich nach einer kurzen musikalischen Unterbrechung.

0: Ihr hört den Loro Politradar im Juni und wir kommen jetzt zum zweiten Teil quasi unserer Sachbuchecke für diesen Monat. Denn vor kurzem war Luisa Neubauer in Rostock, die bekannte Klimaaktivistin, und meine Kollegin Ellen hat dann die Chance genutzt, mit ihr ein Interview zu führen. Thema des Gesprächs ist ihr neues Buch, also das neue Buch von Luisa Neubauer. Was wäre, wenn wir mutig sind? So ist der Titel. Und in diesem liegt ein besonderer Fokus auf die Bedeutung von Mut und Hoffnung in der Klimakrise. Und das Interview hört ihr jetzt.
1: Dein neues Buch heißt ja, was wäre, wenn wir mutig sind? Was bedeutet denn deiner Meinung nach Mut in der Klimapolitik konkret?
2: Mut heißt zunächst einmal, den Krisen in die Augen zu gucken. Also wirklich sich einmal ganz ehrlich und ernsthaft umzugucken und festzustellen, was ist da eigentlich? Der Reflex, den wir gerade auf allen denkbaren politischen Ebenen erleben, ist ja, dass man die Krisen, die einem gerade nicht in die Programmatik reinpassen, vor allem wegnuschelt. Also ne, jetzt haben wir Regierungsparteien, die sich viel mit Wirtschaft beschäftigen und da auch ihre Kompetenz sehen. Deswegen sehen sie praktisch da nur Wirtschaftskrisen, dass wir ökologische Krisen haben, dass wir eklatante Ungleichheitskrisen haben, aber auch Menschenrechtskrisen. Das findet ja kaum statt, aber die gibt es weiterhin. Das heißt, Mut heißt erstmal hinzugucken und dann heißt natürlich Mut auch festzustellen, dass, damit die Dinge mal anders laufen können, wir Dinge anders machen müssen. Und das ist ungewohnt und unbequem und fühlt sich auch nicht zwangsläufig immer gut an. Auch das ist Mut.
1: Was wäre denn die mutigste Entscheidung, die die Politik in den nächsten 5 Jahren treffen könnte, beziehungsweise auch müsste?
2: Dramatischerweise wäre das, geltendes Recht einzuhalten. Zum einen, also zum Beispiel das Grundgesetz, das Recht auf körperliche Unversehrtheit, was in der Klimakrise, aber auch zum Beispiel in der Gesundheitspolitik heißen würde, Menschen besser zu schützen und zu verteidigen. Es würde heißen, auf das Verfassungsgerichtsurteil zu gucken, was uns in Sachen Klima sagt, ey, wir können nicht alles auf zukünftige Generationen abladen. Und es heißt, dem Anspruch der Generationengerechtigkeit zu entsprechen. Also aktuell macht man Politik für Menschen über 50, plus minus Rente, Jobs, da wird sich gekümmert und die jungen Leute, wenn es passt, können die gerne bitte an die Front, sonst müssen die sich vor allem beleidigen lassen und zugucken, wie man ihre eigene Zukunft verbrennt. Und das ist das Gegenteil von Mut, das ist verzagt und feige.
1: In deinem Buch redest du ja auch viel über Hoffnung. Wie kann man denn angesichts der wissenschaftlichen Prognosen bezüglich der Klimakrise zurzeit noch Hoffnung bewahren?
2: Das muss man wissen, Hoffnung ist nicht Optimismus. Das heißt nicht so einfach wohlwollend auf die Welt zu blicken und gucken, dass das irgendwie schon alles wird. Hoffnung ist total harte Arbeit. Hoffnung heißt, durch das Tal der Verzweiflung durchzustapfen und auch anzuerkennen, dass die Dinge nicht automatisch einfach besser werden, sondern dass es Menschen braucht, die Dinge besser machen. Und Menschen, das heißt doch immer man selbst. Und Hoffnung heißt dann auch, in meinen Augen zu überlegen, okay, was passiert denn jenseits der großen schlechten Überschriften, die dann so gedruckt werden und geklickt werden und viral gehen? Passieren da vielleicht auch ganz, ganz viele Dinge, die wirklich ernsthaft Anlass zur Hoffnung sehen, die wir aber oft gar nicht anerkennen und in unserem Bewusstsein abspeichern? Das heißt, hart erarbeitete Hoffnung hat auch etwas mit der eigenen Perspektive zu tun, auf sich selbst und auf die Welt um einen.
1: Du bist ja eines der bekanntesten Gesichter der Fridays for Future-Bewegung. Hat sich dein Verständnis von Mut und Hoffnung durch die Erfahrungen, die du im Rahmen des Aktivismus gemacht hast, irgendwie verändert?
2: Natürlich. Also es wäre auch komisch, glaube ich, hätte ich in den letzten 7 Jahren nicht meine Perspektiven geändert. Zum Beispiel dachte ich früher, dass Mut heißt, aufzustehen, laut zu sein. Das ist, was man auch heute vor allem im Internet noch erlebt, ist, glaube ich, ein sehr gängiges Verständnis von Mut. Mut heißt, jetzt habe ich sie mal gesagt, jetzt habe ich in der Kommentarspalte mal so richtig doll meine Meinung gesagt. Und das ist nicht Mut. Das heißt Selbstbewusstsein oder das heißt sich was trauen. Das braucht es auch. Aber Mut heißt für mich vor allem nach all den Jahren stehen zu bleiben. Also wenn der Gegenwind kommt, wenn man merkt, oh Gott, das, was ich mache, hat eine Konsequenz. Das heißt, oh, ich werde hier vielleicht auch mal anders angeguckt. Ich muss mich auch vielleicht mal verteidigen. Ich muss jemand anderen verteidigen. Ich muss jemand anderen zu Hilfe eilen, weil wir gemeinsam was gemacht haben. Aber irgendwie kriegen wir auch dafür was zurück. Mut heißt dann zum Beispiel auch zu überprüfen, uff, wofür und wogegen mache ich das eigentlich? Also richtig laut sein kann auch sehr bequem sein. Das kennen wir aus so politischen Diskursen. Die richtig lauten, meistens Männer, die da so rumpoltern, das ist ja nicht mutig, was wir da erleben. Das ist vielleicht so eine Art Gewohnheit von Breitbeinigkeit und boah, auf den Tisch. Mut wäre in dem Sinne mal, vielleicht auch eine Runde den Mund zu halten und zu überlegen, okay, was soll das hier eigentlich? Und dann, glaube ich, ist es wichtig, beim Fragen von Mut und Hoffnung, Hoffnung, sich nicht mit so einer Batterie zu verwechseln. Wir sind nicht eine Batterie, wenn wir aufgeladen sind, können wir alles machen und dann sind wir halt mal leer und dann gehen wir ein Wochenende an den Strand. Sondern Mut und Hoffnung, das kann man eher als Muskel verstehen. Das ist Übung. Hoffnung ist Übung, Mut ist Übung. Und am besten übt es sich übrigens in guter Gemeinschaft.
1: Hat Fridays for Future deiner Meinung nach die Klimapolitik in Deutschland nachhaltig verändert?
2: Gott sei Dank, glaube ich, muss ich das gar nicht nur als meiner Meinung nach mit Ja beantworten, sondern das ist schon etwas, was wir gesehen haben. Und das sage ich auch, ich würde sagen, ja, fast stolz auf das, was wir geschaffen haben. Haben wir alles verändert und leben wir jetzt in einem Flippy-Flappy-Happy-Land? Definitiv nicht. Muss ich ja niemandem erklären. Und wer das vielleicht dachte und jetzt denkt, die Klimabewegung ist gescheitert, weil wir nicht in der Utopie leben, der muss vielleicht nochmal überprüfen, was man eigentlich von Bewegungen erwartet. Aber wenn wir die Situation heute, 2026, mit dem Jahr 2016 vergleichen, dann ist es schon fantastisch, was passiert ist. Ne? Es wäre vor 10 Jahren undenkbar gewesen, dass man in Deutschland handgemacht, durch vor allem junge Leute angetrieben, so viel, so grundsätzlich aufstellen, aufwickeln, neu aufrollen, auf die Straße bringen kann. Und neben allen Sachen, also erneuerbaren Ausbau, Verfassungsgerichtsurteile, Kohleausstieg, Green Deal in Europa, weltweite Elektrifizierung, der Hype für Natur- und Umweltschutz übrigens auch, der ja auch so entscheidend ist. Neben all diesen Fragen der Wissenschaftskommunikation, die wir ganz toll vorangetrieben haben, ich glaube, neben alledem ist mir mit in der Bilanz mit am wichtigsten, dass wir so eine Art Beweis erbracht haben, dass wir dem Schicksal nicht ausgeliefert sind, dass nicht schon entschieden ist, was passiert und wohin es geht, sondern dass wir alle mitentscheiden und dass wir alle in unserem Handeln eine Entscheidung treffen, in welche Richtung es geht. Und ich glaube, dieser Beweis ist eines der größten und wichtigsten Geschenke, die wir uns selbst, aber auch zukünftigen Generationen machen können. Gerade wenn man sich so schnell einredet, dass es irgendwie doch alles schon zu spät ist und wir doch nichts mehr tun können. Da muss man nur auf die letzten Jahre gucken und feststellen, nee, vor 10 Jahren hätte niemand ahnen können, dass eine so große Bewegung praktisch direkt um die Ecke auf uns alle wartet und uns einlädt, mitzumachen. Und genau jetzt, glaube ich, ist das eine ganz gute Perspektive. Vielleicht für einen Augenblick mal anzunehmen, dass schon 2 Ecken weiter was ganz Großartiges passieren könnte, in dem Augenblick, in dem wir bereit sind, damit zu machen.
1: Wie kann man denn als Privatperson in der Klimakrise Mut beweisen?
2: Naja, auf dieser Welt leben 8 Milliarden Privatpersonen. Also wir denken richtigerweise viel in Systemen und in Strukturen, aber hinter jedem System, hinter jeder Struktur stecken Privatpersonen. Und irgendwo müssen wir alle mit uns selbst Entscheidungen fällen. Worüber spreche ich mit meinen Freunden? Rege ich mich nur auf über Christian Lindner und Markus Söder oder erzähle ich meinen Freunden auch von diesen beiden Sachen, die ich gerade gelesen habe, die mich mega inspiriert haben? Bin ich die Person in meinem Umfeld, die mal jemand anderen anruft und zu sagen, ey, hast du nicht Bock, mit auf eine Demo zu kommen? Bin ich eine Person, von der man weiß, ey, ich feuer jemanden an, der was Cooles macht und im Nachhinein weiß man, ey, ich habe da einen Teil beizutragen? Oder ist man eher die Person, die andere so ein bisschen demotiviert? Oder vielleicht auch nur dazu beiträgt, dass Leute auch weggucken? Wozu lasse ich mich ausbilden? Wo verbringe ich meine Zeit? Was ist mein Beitrag? Ganz, sozusagen ganz klein gedacht. Aber auch, worauf lebe ich hin? Auf was für eine Welt lebe ich hin? Was mache ich in diesen Krisenzeiten? Ziehe ich mich zurück und gucke, dass ich irgendwie ganz gut bin und dass ich meine Workout-Routine mache und tue aber eigentlich vielleicht auch ein bisschen so, als würde es die Welt da draußen nicht so richtig geben? Oder probiere ich, die Welt da draußen auch anzunehmen und anzuerkennen und in sie reinzuwirken? Selbst wenn es nur ist, zu der Veranstaltung hinzugehen, zu der Demo hinzugehen, die Petition zu unterschreiben. Und ich glaube, viel von der Systemkritik, die wir so dringend brauchen, nuschelt diesen Teil so ein bisschen weg, indem es am Ende des Tages darauf ankommt, vom Sofa aufzustehen und was zu machen. Und das wäre, glaube ich, auch immer mein Ratschlag für Leute. 80% von Mut, von Aktivismus ist aufstehen und dahingehen. Zu diesem Treffen gehen, zu dieser Versammlung gehen, ans Telefon gehen, diese E-Mail abzuschicken. Und ich würde heute vermuten, dass die allermeisten Menschen, die coole Sachen machen, wenn man sie fragt, wo hat es bei dir angefangen, über so einen Moment berichten können.
0: So, Luisa Neubauer, das Interview hat meine Kollegin Helen geführt. Es ging um das neue Buch von der Klimaaktivistin »Was wäre, wenn wir mutig sind?« Ihr hört Lore auf 90,2 und das ist der Politradar im Juni.
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0: Und im letzten Teil unserer Sendung heute wollen wir mit der anstehenden Landtagswahl in Mecklenburg-Vorpommern beschäftigen. Knapp 3 Monate fehlen noch und die Parteien haben mittlerweile ihre Wahlprogramme und Kandidatinnenlisten beschlossen. Zuletzt hat die SPD es getan. Bei der Landesvertreterversammlung in Wismar am 13. Juni wurde Manuela Schwesig mit überwiegender Mehrheit zur Spitzenkandidatin gewählt. Auf die Ministerpräsidentin fielen 90 der 91 gültigen Stimmen der Delegierten beim Landesparteitag. Zudem beschließen die Landessozialdemokratinnen das Wahlprogramm sowie auch die Landesliste. Manuela Schwesig sprach in ihrer Rede vor der Nominierung rund eine Stunde lang ohne Manuskript und Pult. Und sie sprach überwiegend über die Themen, auf die sie und die SPD setzen wollen. Aber auch persönliche Erinnerungen fanden dabei einen Platz. Und jetzt hört ihr eben einen kurzen Ausschnitt ihrer Rede.
4: Der Betriebsrat hier. Lassen uns nicht nur blicken, wenn schöne Fördermittel zu übergeben sind, wenn es neue Aufträge gibt, wenn wir Bändchen durchschneiden können. Ja klar, das machen wir auch, wir müssen zeigen, dass was im Land passiert. Aber wir sind auch dann da, wenn es die schwerste Stunde für die Arbeiterinnen und Arbeiter ist und auch für die MP. Wenn du da stehst und in die Augen der Menschen guckst und sie erwarten von dir, dass es für sie und ihre Familien eine Zukunft gibt. Und ich habe es nicht vergessen, wie mein Vater nach Hause kam und arbeitslos war. Wie die Angst in der Familie groß wurde. Und wir Kinder sind damit groß geworden. Darauf können die Menschen sich verlassen. Ich werde das nicht vergessen und meine ganze Kraft mit der SPD-MV und allen Demokraten, die mit am Strand ziehen, dafür einsetzen, dass dieses Land, dass die Menschen hier, die Unternehmen auch weiter eine gute wirtschaftliche Perspektive haben. Die sind da, wenn es schwierig ist und wir helfen, dass es besser wird. Das ist SPD-MV, das ist Manuela Schwesig als Ministerpräsidentin.
0: In den jüngsten Umfragen zur Landtagswahl von INSA für Nordkurier, veröffentlicht am 22. Juni, liegt die AfD weiterhin vorne mit 35%. Die SPD belegt den zweiten Platz und hat aber ihren Rückstand auf 7 Punkte verringert und liegt nun bei 28%. Es folgt die Linke mit 11%, dann die CDU mit 10%, das BSW mit 6% und danach kommen die Grünen mit 4% und die FDP mit 3% und diese beiden Parteien wären dann unter der 5%-Hürde. Die MeinungsforscherInnen haben 1000 Wahlberechtigte in MV im Zeitraum vom 11. bis zum 18. Juni befragt. Und jetzt zurück zum Parteitag der SPD-MV, also zur Landesvertreterversammlung. Auch ich war in Wismar vor Ort und ich habe dann im Anschluss Ministerpräsidentin Schwesig unter anderem gefragt, womit sie eben bis zur Wahl inhaltlich punkten will.
5: Sie wurden heute zur Spitzenkandidatin gewählt. Die SPD hat heute das Programm verabschiedet für die Landtagswahl. Auf welche Themen inhaltlich wollen Sie insbesondere setzen?
6: Ich setze auf eine starke Wirtschaft mit guten Arbeitsplätzen und guten Löhnen. Ich setze auf Investitionen in Bildung, in Kita und Schule. Und ich setze vor allem auch auf den sozialen Zusammenhalt.
5: Es wurde auch schon ein bisschen angedeutet, es geht in Richtung entweder Manuela Schwesig, die SPD oder die AfD. Bringt diese Art von Polarisierung nicht das Risiko mit, dass man potenzielle Koalitionspartner ein bisschen pulverisiert?
6: Ich habe heute eine Stunde gesprochen und habe die größte Zeit über unsere Inhalte gesprochen. Was bieten wir den Menschen an? Aber natürlich musste ich auch die letzten paar Minuten nutzen, um deutlich zu machen, das ist hier eine Richtungswahl. Das habe ich mir nicht so ausgesucht. Das ist Realität, dass die AfD in den Umfragen gerade stärkste Kraft ist und dass die AfD auch vorhat, dieses Land allein zu regieren. Und das wäre sehr gefährlich, wenn die AfD die Macht übernimmt. Es ist eine unsoziale Partei und eine Partei, die Extremisten in ihren Reihen hat. Und das ist gefährlich auch für die Sicherheit. Und deshalb wird es so sein, dass die Menschen sich im Wesentlichen entscheiden müssen zwischen Manuela Schwesig und der SPD oder der AfD. Und 47% sagen, sie möchten gerne, dass ich meine Arbeit fortsetze.
5: Sie haben auch gesagt, ganz am Anfang von Ihrer Rede, es geht um MV, es geht nicht um Bund und es geht auch nicht um Internationales. Was aber in der Welt passiert und was im Bund passiert, hat aber auch Auswirkungen auf das Leben hier. Wie lässt sich das eine von dem anderen abkoppeln?
6: Das gehört zusammen. Die Bürgerinnen und Bürger entscheiden hier am 20.09. nicht über Ämter, die es in der Welt zu vergeben gibt oder über die Bundesregierung, sondern sie entscheiden, wer hier Ministerpräsident ist und wer auch die Stimme für MV erhebt, wenn es um Bundesdiskussionen gibt. Und da bin ich eine starke Stimme, die immer darauf achtet, dass Maßnahmen nicht an der Lebensrealität der Menschen hier vorbeigehen.
5: Eine Sache, die Sie auch angedeutet haben, auch 2021 war die SPD bei 23-26% und dann hat man fast 40% bekommen. 2021 war die SPD aber auf dem ersten Platz bei den Umfragen. Wie ist diesmal der Wahlkampf? Worauf setzen Sie, um so ein ähnliches Ergebnis zu fahren?
6: Wir setzen auf ein eigenes inhaltliches und personelles Angebot der SPD. Wir setzen auf Themen, die die Menschen hier bewegen, starke Wirtschaft, gute Arbeitsplätze, sichere Arbeitsplätze, gute Löhne, aber auch auf Investitionen in Kita und Schule. Wir stehen für die beitragsfreie Kita, darauf können die Menschen sich hier verlassen. Und wir stehen vor allem für mehr Mobilität, für Unterstützung auch von Schülerinnen und Schülern und für den sozialen Zusammenhalt, auch den gesellschaftlichen. Und das unterscheidet uns massiv von der AfD. Aber ich werde mich nicht jeden Tag an der AfD abarbeiten, sondern darüber sprechen, wofür wir stehen.
5: Vielen Dank. So, Manuela Schwesig, MV-Ministerpräsidentin und Spitzenkandidatin der SPD zur anstehenden Landtagswahl. Und das Interview habe ich am 30. Juni beim SPD-Landesparteitag in Wismar geführt. Und bei der Landtagswahl im September, da dürfen in MV zum ersten Mal auch 16- und 17-Jährige wählen. Die Absenkung des Wahlalters wurde 2022 von dem Landtag beschlossen. Sie betrifft allerdings nur das aktive Wahlrecht. Um gewählt zu werden, muss man nach wie vor mindestens 18 Jahre alt sein. Ich wollte aber wissen, wie die Stimmung bei den jungen Menschen, bei den jungen Delegierten eben beim SPD-Parteitag war und habe dann Marvin Müller dazu gefragt. Also er ist Landesvorsitzender der Jusos MV, also der Jugendorganisation der SPD. Also weniger als 100 Tage ist es bis zur Landtagswahl. Mit welchen Gefühlen gehen Sie jetzt in die heiße Phase?
7: Ich glaube konzentriert, aber optimistisch.
5: Warum optimistisch? Also die Umfragen sagen ein bisschen eine andere Geschichte.
7: Ich glaube, die Umfragen, wenn man die losgelöst betrachtet, dann ja. Aber wenn man den Trend der letzten Monate sich ansieht, dass wir 8 Prozentpunkte zugelegt haben, glaube ich, sind in den nächsten 3 Monaten auch noch viele Prozente drin. Ich glaube, es wird auf einen Zweikampf hinauslaufen und zu einer Entscheidung, wollen die Menschen in diesem Land AfD oder SPD? Und ich glaube, in dieser Polarisierung und in diesem sozusagen dann auch in dieser Entscheidungsfrage wird sich eine große Mehrheit der Menschen für die SPD entscheiden.
5: Wenn man sich ein bisschen auch bei jungen Menschen anschaut, welche Parteien ein bisschen so in ihren Gunsten steht, da steht eigentlich die SPD nicht ganz vorne. Wie wollen Sie dann junge Menschen für sich zurückgewinnen?
7: Ich glaube, dass junge Menschen, die bei der Bundes-SPD nicht so gut sozusagen das finden, das kann ich sehr gut nachvollziehen. Ich glaube aber, dass die Menschen, auch die jungen Menschen hier zwischen Land und Bund unterscheiden. Und ich glaube, dass wenn sich auch junge Menschen in Mecklenburg-Vorpommern ansehen, was die SPD alles geschafft hat, was die SPD jetzt mit diesem tollen Programm alles vorhat, gerade auch für junge Menschen. Und wenn die jungen Menschen sich die Frage stellen, in welchem Land sie leben wollen in den nächsten Jahren, ob das die AfD bestimmen soll oder die SPD, dann werden sich auch die Mehrheit der jungen Menschen für die SPD entscheiden. Deshalb gehe ich davon aus, dass wir ein deutlich besseres Ergebnis bei jungen Menschen bekommen werden als beim Bund. Aber dafür müssen wir jetzt arbeiten, da wollen wir in Kontakt treten, da wollen wir die Menschen erreichen, wollen sie mitnehmen und wollen natürlich so viele, wie es geht, von uns überzeugen.
5: Und auf welches Thema oder auf welche 2, 3 Themen würden Sie besonders setzen?
7: Ich glaube, Mobilität ist ein Riesenthema, gerade für junge Menschen im ländlichen Raum. Die Frage, ob der Bus kommt und ob die Fahrt bezahlbar ist, da haben wir jetzt ja mit dem Jugendticket eine super Antwort gefunden, gerade für Schülerinnen und Schüler und Azubis, denen dadurch eine Mobilität zu gewährleisten. Ich glaube, das Thema Wohnen ist ganz entscheidend, insbesondere in der Phase von der Ausbildung und Studium. Da haben wir jetzt mit einem super Programm für den Neubau von Azubi- und Studierendenwohnheime 1000 Plätze uns sozusagen vorgenommen. Ich glaube, sogar mehr ist theoretisch noch möglich. Und ich glaube, Bildung ist natürlich das elementare und entscheidende Thema. Und da stehen wir für eine Bildungspolitik, die niemanden zurücklässt, die alle mitnimmt, die in die Schulen investiert und damit in die Zukunft dieses Landes investiert und auch in die Zukunft von jungen Menschen.
5: Dankeschön. So, Marvin Müller von der Jusos MV. Und das waren einige Eindrücke, einige Stimmen aus dem Landesparteitag, Landesvertreterversammlung der SPD in Wismar am 13. Juni. Ja, und das war auch der letzte Beitrag für die heutige Folge der Loro Politradar. Das ist die Juni-Sendung.
0: Wir hören uns in etwa 4 Wochen wieder. Wir hören uns wieder am 4. Donnerstag im Juli, am 23. Juli, wieder von 18 bis 19 Uhr. Und wie ihr wisst, Loro ist ja Mitmachradio, also wenn ihr eben bei Politradar mitmachen wollt, Beiträge, Interviews führen wollt, Beiträge produzieren wollt, mitmoderieren möchtet, meldet euch einfach, am besten per Mail. Die Mailadresse ist mitmachen@loro.de. Ich, Flavia, bedanke mich bei euch fürs Zuhören und ich wünsche euch noch einen schönen Tag mit dem weiteren Loro-Programm. Ciao!
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2: Ja, 15 Uhr haben wir es jetzt und ihr habt es gerade schon im Intro gehört. Es ist Zeit für den Beatbetrieb hier auf Loro 90,2. Mein Name ist Janice und ich bin heute für euch in der Moderation. Und vielleicht seid ihr ja treue Zuhörer und wisst bereits, was immer auf dem Programm steht. Für alle, die vielleicht nicht so oft zuhören und sogar neu sind, gebe ich jetzt einen kleinen programmlichen Überblick. Wir werden uns unserer aktuellen Loro-Tation widmen, bestehend aus den 5 Songs, die ihr hier auf Loro momentan am häufigsten zu hören bekommt. Abwechselnd dazu geht es dann um unsere Postfach-Songs. Das sind 4 Songs, die uns übers Postfach erreicht haben und frisch in die Tages- oder Nachtrotation gewählt wurden. Außerdem gibt es den Beat-Repeat-Beitrag. Das ist ja unsere kleine Zeitreise hier auf Loro. Dann hört ihr noch das Release-Radar mit 3 Neuveröffentlichungen der vergangenen Woche. Und anschließend stellen wir euch im Musiksonar 4 Alben vor, die am kommenden Freitag erscheinen werden. Ja, aber zu Beginn der Sendung hören wir direkt in unser aktuelles Album der Woche rein. Diesmal hat die Musikredaktion das neue Werk der englischen Band Heartfi auserkoren. Das mit Sweeting Somebody Else's Fever betitelte Album ist ihr erstes seit 15 Jahren. Viele darauf befindlichen Songs blicken gesellschaftskritisch auf eine Welt, die aus den Fugen geraten ist. Zum Auftakt hört ihr gleich den Album-Opener They Ain't Your Friends. Inhaltlich nimmt der Song die oberflächlichen Loyalitäten sozialer Medien sowie die Patronagestrukturen der modernen Musikindustrie ins Visier. Sänger Richard Archer kommentiert den Track wie folgt. Früher konnte man einfach loslegen und es herrschte eine Leistungsgesellschaft, während es heute im Grunde wieder auf Wetternwirtschaft hinausläuft, bei der man sich bei dem Typen einstemmen muss, der einem etwas Geld gibt, damit man einen Walzer für seinen Ball komponiert. Von unserem aktuellen Album der Woche hört ihr Heartfi mit They Ain't Your Friends.
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Das war What's New on the Beat Scene von Perennial. Einer der 5 Songs unserer aktuellen Heavy Rotation. Ja, und wir kommen jetzt schon zu unserem ersten Postfach-Song für heute. Der stammt nämlich von Softcell, der Band, die mit ihrem Hit Tainted Love weltberühmt wurde. Jetzt geht es aber um ihren Song Danceteria. Das ist nämlich der Titeltrack und die 2. Single-Auskopplung aus dem gleichnamigen 6. und letzten Studioalbum von der Band. Der Song ist eine atmosphärische, disco-orientierte Hommage an den legendären New Yorker Nachtclub der frühen 80er Jahre und dient als emotionaler musikalischer Abschied nach 47 Jahren Bandgeschichte. Es ist zudem auch eines der letzten Werke, die das Duo noch vor dem Tod von Co-Gründer und Produzent Dave Ball im Oktober 2025 fertigstellen konnte. Sänger Mark Allman bezeichnet den Song und das Album als Tribut an seinen verstorbenen musikalischen Partner. Und ja, ich würde sagen, in diesen emotionalen Song hören wir jetzt auch gleich mal rein. Ihr hört jetzt Danceteria von Softcell.

Altbekanntem zu lösen. Im Text vergleicht sie sich mit einem Frankensteinskind, das in Stücke zerrissen und von neuem zusammengenäht wurde. Musikalisch zeichnet sich die Single durch Kalks charakteristischen, wuchtigen Sound aus, der Melancholie und gesellschaftliche Gegenwartsbetrachtung verbindet. Ihr hört jetzt den zweiten Postfachsong für heute, Kalk mit Weiß nur, wer ich nicht bin.

Wir haben es jetzt 15.23 Uhr und ihr hört gerade den Beatbetrieb hier auf Loro 90,2. Und gerade habt ihr einen weiteren Song aus unserer Loro-Tation gehört, nämlich The Rush von Editors. Ja, und wir widmen uns jetzt dem dritten Postfach-Song für den heutigen Beatbetrieb. Der heißt nämlich Dollar Bill und stammt von dem Künstler Jack White. Er thematisiert in diesem rauen Blues-Rock-Song Machtspiele und finanzielle Abhängigkeiten, wobei das Geldstück als Metapher für Kontrolle dient. Der Text drückt trotzigen Widerstand gegen Manipulation aus und betont die persönliche Unabhängigkeit sowie die Verweigerung, Selbstbestimmung für materielle Werte aufzugeben. Dollar Bill ist die dritte Vorab-Single von Whites Album Frozen Charlotte, welches am 10. Juli erscheint. Ja, und für euch gibt es jetzt unseren dritten Postfachsong. Ihr hört Dollar Bill von Jack White.

Das war Gasoline Rainbow von Fran Palermo, unser vorletzter Lorotationssong. Ihr hört gerade den Beatbetrieb hier auf Loro 90,2 und ich zeige euch jetzt den letzten Postfachsong für die heutige Sendung. Der stammt von Papa Roach und dem indischen Hip-Hop-Künstler Hanumakind und heißt See You in Hell. Der Song See You in Hell thematisiert einen inneren Konflikt, Rache und den Kampf gegen Dämonen, passend zur düsteren Atmosphäre der Netflix-Serie Devil May Cry, für die der Song der offizielle Soundtrack ist. Papa Roach und Hanumankind verbinden kraftvolle Rock-Vocals mit aggressivem Rap, um ein Gefühl von Trotz und Schmerz in einer feindseligen Welt zu vermitteln. Es ist ein Lied über Überlebenskampf und die Bereitschaft, für Überzeugungen bis in die Hölle zu gehen. Für euch gibt es jetzt den letzten Postfachsong für den heutigen Beatbetrieb, See You in Hell von Papa Roach und Hanumankind.

0: Das war See You in Hell von Papa Roach und Hanuman Kind. Und ja, somit sind wir jetzt auch mit den Postfach-Songs durch. Was aber noch nicht komplett ist, ist unsere Loro-Rotation. Ihr habt bisher nämlich nur 4 von den 5 Songs gehört, die momentan häufiger hier auf Loro laufen. Was noch fehlt, ist unser Titel der Woche. Und welcher das ist und Infos über die anderen Songs erfahrt ihr jetzt.
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2: Immer wieder Wirsing. Seine Musik fühlt sich an wie die verzweifelte Sinnsuche verlorener Seelen auf dem Dancefloor um 4 Uhr morgens. Der Beat drückt, die Gitarren scheppern, Bässe pushen vorwärts, während in den Texten Unsicherheiten, Beziehungsabbrüche und toxische Verhaltensmuster besungen werden. Und genauso zwischen Tanzfläche und Abgrund bewegt sich der neue Track Neue Dekadenz. Immer wieder Wirsing verbindet seine Elemente mit flirrenden Synthesizern zu einem Sound, der gleichzeitig euphorisch und kaputt wirkt. Der Song schaut ohne große Beschönigung auf Unsicherheiten, toxische Dynamiken und emotionale Sackgassen. Aber eben mit genug Energie, um daraus trotzdem einen Moment des Loslassens zu machen. Diese Mischung aus Shoegaze, Clubgefühl und roher Direktheit macht den Song des Züricher Künstlers besonders reizend.

Unser Titel der Woche geht diesmal an Leftovers. Bevor die Wiener Grunge-Band Ende September ihr viertes Album mit dem Titel Schau nicht so veröffentlicht, supporten sie die Toten Hosen auf ihrer Abschiedstournee und releasen in schöner Regelmäßigkeit Vorboten der neuen Platte. Die bereits dritte Vorabsingle Egal wohin wurde wie alle Songs des kommenden Albums live eingespielt, ist ein hochenergetischer Kracher, der wie eine überstürzte Flucht nach vorne klingt. Und das in einer Welt, die längst zu laut geworden ist. Ein schneller, drängender Song, der von zwei Menschen handelt, die nicht wissen, wohin, aber ganz sicher sind, dass sie dort gemeinsam landen wollen. Unser Titel der Woche ist eine Aufbruchshymne, die nur so strotzt vor unbändiger Kraft und unbesiegbarer Romantik. Zwischen krachenden Gitarren, jugendlicher Rastlosigkeit und trotzigem Optimismus entsteht jener seltene Moment, in dem Gleichgültigkeit plötzlich nicht nach Resignation klingt, sondern nach absoluter Freiheit.

Nachdem es seit 2020 sehr still war um die Band, veröffentlichten sie nun nach fast 6 Jahren ihre 2. Single des Jahres. Die Rede ist von Fran Palamero. Die Band aus Budapest wurde 2011 gegründet vom Instrumentalist, Singer und Songwriter Henry Gonzo und feiert mit ihrem letzten Release ihr 15-jähriges Bestehen. Das war am 13. März. Nun, knapp 3 Monate später, die 2. Single ihres kommenden Albums. Und der Track Gasoline Rainbow hat es in sich. Ein fast magisches Zusammenspiel aus Gesang, atmosphärischen Elementen, ein Hauch Western und mit Balkan Vibes vereint. Ergebnis ist ein Song, der perfekt zu einem Tag in der Natur im Sommer einlädt. Fran Palamero zählt zurzeit 8 Mitglieder mit verschiedensten Wurzeln aus Kuba, Spanien, Griechenland und Ungarn. Unterstützung für Gasoline Rainbow haben sie von Deva bekommen, was im Buddhismus für Gott steht. Hinter dem Pseudonym steht aber eher die Schöpferin wunderbarer Klangkunst. Sie heißt namentlich Dorina Takes und ist Singer und Songwriterin aus Ungarn. Sie gewann unter anderem 2022 den Music Moves Europe Award. Ihr spiritueller Stil, welcher durch ein Zusammenspiel aus folkischen und elektronischen Instrumenten entsteht, prägt Gasoline Rainbow stark und synthetisiert perfekt mit der Identität von Fran Palamero.

Auf ihrem kommenden Album Surface Echo and Sound haben sich die Editors ein völlig neues Terrain erschlossen. Ziel war es, zu einem natürlicheren Ansatz zurückzukehren, der an ihre Anfänge erinnerte. Ähnlich wie bei seinem letztjährigen Soloalbum verfolgte Frontmann Tom Smith auch bei dem neuen Material der Editors einen ähnlich reduzierten, akustikbasierten Ansatz. In der aktuellen Single The Rush zum Beispiel ist Smith an der Mandoline zu hören. Einem Instrument, das Surface Echo and Sound einen organischeren Kern verleiht. Sie wird nicht im folkigen Sinne eingesetzt, aber sie bringt eine warme Note mit sich, die sich durch den gesamten Mix hindurchsetzen kann, verriet Gitarrist Justin Lockey, der das Album auch aufgenommen und produziert hat. Der Inhalt von The Rush wird von Tom Smith als eine imaginäre Bar-Szene beschrieben, in der zwei Menschen über das Leben reden, etwas trinken und über all die Höhen und Tiefen nachdenken. Diese Vorstellung, so Smith, Trost bei den Menschen zu finden, die mir nahestehen, ist ein Thema, das immer wieder auftaucht. Es ist ein Thema, das in gewisser Weise in allem vorkommt.

Sharp, quick, ferocious and focused. So präsentiert sich Quranial. Das Trio will Energie auf die Bühne und Schweiß unter das Publikum bringen. 2015 in Connecticut gegründet, besteht die Band aus Seth Jewett, Chelsea Hahn und Theo Wolf. Sie haben sich auf energetischen Dance-Punk spezialisiert und sich als Gruppe etabliert, die man live erleben muss, um das Gefühl hinter den Stücken zu verstehen. Und What's New on the Beat Scene passt perfekt in dieses Schema. Kreischende Gitarren, verzerrter Gesang mit ordentlich Drums und Orgelelementen. Allesamt laden zum Ausrasten ein und zehren so manchen Punker-Freund sofort in den Bann. Unterstrichen wird das alles durch eine audiovisuelle Ästhetik. Alle drei tendieren beispielsweise dazu, gestreifte Shirts zu tragen, welche einen mental kurz in die 1960er Jahre zurückversetzen.

Ja, jetzt hören wir die Songs nicht nur hier auf Loro, sondern wissen auch, was dahinter steckt. Ja, unser Titel der Woche ist also Egal wohin von Leftovers. Und genau den hören wir jetzt auch nochmal in voller Länge.

15.47 Uhr haben wir es und ihr hört gerade den Beatbetrieb an diesem Montagnachmittag hier auf Loro 90,2. Und ja, wir machen jetzt weiter mit einer kleinen musikalischen Zeitreise. Und wie immer verraten wir euch nur das Jahr. Diesmal ist es 1995 und ja, alles weitere erfahrt ihr jetzt von unserem Redakteur Paul.

eine Hymne des Happy Hardcores. Selbst wenn man mit Techno und seinen vielseitigen Subgenres nichts am Hut hat, ist einem dieser Song schon mal untergekommen. I Wanna Be a Hippie genießt weltweites Ansehen und findet bis heute auf einigen Partys einen Platz in der Playlist. Veröffentlicht wurde der Track 1995 mit einer Ansammlung weiterer Hardcore-Lieder von Technohead. Gegen allen Erwartungen sind Technohead nicht zwei Youngsters aus der Niederlande, die sich in der dort geborenen Gabber-Szene ausgelebt haben, sondern ein britisches Ehepaar. Um genau zu sein, Michael Wells and Neil Newman. Technohead, unter welchen Namen sie beispielsweise I Wanna Be a Hippie oder The Passion veröffentlichten, war aber nicht ihr einziges Projekt. Sie sind unter anderem die Köpfe hinter Shirts of Ecstasy, Greater Than One, John and Jolie, Sign of Chaos, Stoned Heads, Twiggy Disco und vielen weiteren Namen, welche die Hardcore-Techno-Szene stark prägten. Doch der Grund für die vielen Namensänderungen war Tatsache die Angst, dass die Presse nicht über Neuerscheinungen reden würde, bei der Menge an Tracks, die sie produzierten. Gleichzeitig erlaubten die vielen Alias, verschiedene Genres und Sound zu wagen, über verschiedenen Labels hinweg. Aber wer war oder wer waren Technohead? Oder Greater Than One? Oder John and Jolie? Oder, ja. Zum einen war das Lee Newman. Lee Newman wurde Tatsache in Amsterdam geboren, studierte aber in London am Royal College of Art. Dort hat sie auch ihren zukünftigen Ehemann Michael kennengelernt, wie sie in einem Interview sagt. Michael Wells studierte Fine Art am Royal College of Art, wo er einen Master of Arts Horner Abschluss machte, sowie einen Bachelor of Arts in Visual Communication. Neben seiner Karriere als Musikproduzent erstellte er dadurch auch Werke für Magazine, wie die Modezeitschriften Elie oder Vogue. Neben der Musik arbeiteten beide an Ausstellungen. Diese wurden oft durch ihre eigene Musik begleitet. Sie haben mit den Gästen gespielt. In einer Ausstellung beispielsweise ließen sie Geräusche von Sirenen und Suchlichtern abspielen, wenn alle Gäste im Raum waren. Bevor die Besucher dies verarbeiten konnten, wurden Audios von islamischen Chören abgespielt, welche Song for England sangen. Ebenso berichten beide davon, danach im leuchtenden Schädelmasken auf die Bühne gegangen zu sein. Newman und Wells gründeten auch ihr eigenes Musiklabel. Kunst ist gleich Kapital. Der Begriff Kunst ist gleich Kapital ist eines der berühmtesten Zitate und Konzeptwerke des deutschen Künstlers Joseph Beuys. Leo Newmans verstarb jedoch 1995 nach einem langen Kampf gegen den Krebs. Daraufhin legte Michael seine Musikkarriere größtenteils auf Eis. Er produzierte hin und wieder Titel und Alben unter den alten Namen sowie unter dem Pseudonym The Man. Allgemein während ihrer Karriere veröffentlichten sie nur wenige Singles, die es groß rausbrachten. Sie waren eher ein Duo für die, die in der Hardcore-Szene unterwegs waren, als für die große Masse. Aber I Wanna Be a Hippie kennt jeder. Aus dem breiten Spektrum von dem Pärchen aus Britannien hören wir vom selben Album, auf dem I Wanna Be a Hippie drauf ist, The Passion One, welches den Vibe und das Feeling von Technohead perfekt

0: Ja, soweit unsere kleine musikalische Zeitreise von Paul. Wir haben es jetzt 15.56 Uhr und ihr hört gerade hier auf Loro 90,2 den...
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0: Richtig gehört, den Beatbetrieb. Mein Name ist Janice und ich moderiere die Sendung heute für euch. Und ja, zu Beginn der zweiten Stunde hören wir nochmals in unser aktuelles Album der Woche von der englischen Band Heartfire rein. Der Song Looking for Fun wurde von einer Textzeile aus dem The Clash-Klassiker White Man in Hammersmith Palace inspiriert. Der Track handelt von dem Gefühl, dass einem das Leben und die Welt zu viel werden. Verbunden mit dem Wunsch, dem alltäglichen Stress zu entfliehen, den Kopf frei zu bekommen und keinen Streit mehr zu suchen. Sänger Richard Archer brachte es zum Release der Vorab-Single auf den Punkt. Zitat: Es geht darum, die Freude am Leben zu finden, während alle versuchen, dir in die Eier zu treten. Von unserem Album der Woche hört ihr Heartfire mit Looking for Fun.

0: Soweit ein Song aus unserem aktuellen Album der Woche. Ja, als nächstes steht das sogenannte Release-Radar auf dem Programm für den heutigen Beatbetrieb. Das widmet sich nämlich drei Neuveröffentlichungen der vergangenen Woche.
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2: Die Band Void Queen entstand im März 2024 in Berlin beinahe zufällig. Gitarrist Tobi und Drummer Merlin spielten gemeinsam in einem anderen Projekt, als ihr damaliger Sänger kurz vor einem geplanten Konzert ausstieg. Sängerin Wilte sprang kurzfristig ein, doch was zunächst nur als Übergangslösung gedacht war, entwickelte sich schnell zu etwas Größerem. Void Queen verbinden die Dringlichkeit des Post-Punk mit dem rohen Geist des Rock'n'Roll der 70er Jahre und vereinen treibende Rhythmen, druckvolle Basslinien und atmosphärische Spannung mit rauchigen, emotional aufgeladenen Vocals. Die neue Single Power Zip taucht tief in die stille Verzweiflung der Suche nach Sinn in einem Leben ein, das sich schmerzhaft leer anfühlt. Zwischen Illusion und Realität schwebend, fängt der Song den Drang ein, das Gewöhnliche in etwas Außergewöhnliches zu verwandeln. Selbst um den Preis, sich dabei selbst zu verlieren. Themen wie falsche Unsterblichkeit, emotionale Isolation und die Konfrontation mit dem eigenen Ich ziehen sich durch den gesamten Song und münden in das, was die Band als, Zitat, eine Geschichte darüber beschreibt, zu allem zu werden, was man einst geschworen hat, niemals zu sein. Never again.

Noise, Spacewalk, Dreampop und Psychedelic. Alle diese Genres werden The Telescope zugeschrieben. Dabei sind sie nur vage in der Nähe von dem, was man sich unter Noise Music vorstellt und kratzen alles ein wenig an, um ihren ganz eigenen Sound zu kreieren. The Telescopes wollten stets Grenzen verschieben und dabei abseits bekannter Klänge und Ideen arbeiten. Sie sind bekannt für eine ständig wechselnde Besetzung, die zwischen einer und 20 Personen variieren kann. Mit ihrem neuen Album Static Charge erfinden sich wieder neu. Mit einem Vibe von Swans, Sonic Youth oder Ramley wollen The Telescopes vieles, aber nicht Mainstream sein. Steinzeit-Beats, Außenseiterklänge und tieffrequentierte Erschütterungen vereinen sich im Widerstand gegen die neue Absurdität der Existenz, so beschreiben sie es. Der Track Revolutionary Blues fängt dieses Feeling ein und baut vergleichsweise viele, doch typische Elemente der westlichen Musikwelt ein. Das langsame, gediegene, immer wieder schief klingende und repetitive, was der Sound des Noise Rocks so mit sich bringt, bleibt trotzdem erhalten. Mit atmosphärischen Pads und leichten Gesängen entsteht ein Gefühl der Bedrohung und Anspannung, welche im Refrain durch uns vertraute Harmonien in ein Gefühl des Es muss, es geht weiter aufgelöst werden.

Die ersten drei Alben der New Yorker Band Bodega wurden zu Recht mit Post-Punk-Ikonen wie zum Beispiel den Talking Heads verglichen. Ich habe uns nie als Post-Punk-Band, ich habe uns einfach als konzeptionelle Rockband gesehen, betont wiederum Sänger und Gitarrist Ben Hosey. Mit Album Nummer 4, All Inside Aquarium, entfernen sich Bodega weiter von ihren vermeintlichen Post-Punk-Wurzeln. Das Ziel der Gruppe war, zu melodischen Stücken zurückzukehren. Klanglich strebte die Band, Zitat, diesen Sound der späten 80er und frühen 90er Jahre an, eine Mischung aus Stone Roses und Jane's Addiction mit mehr Riffs und Gitarrensoli. Als zweiter Vorbote des für den 9. Oktober angekündigten Albums ist nun der Titeltrack erschienen. Ben Hosey kommentierte den Song wie folgt. Dieser Titel ist der Versuch einer existenziellen Hymne. Schmerz, nachdem er nachlässt, kann dich einer seligen Perspektive näher bringen, in der Gegensätze verschwinden und neugierige Kreativität ruhig herausfließt, wie das Wasser aus dem Wasserhahn in der Badewanne. Wenn du dort bist, erinnerst du dich daran, dass alles miteinander verbunden ist und findest paradoxerweise mehr zu dir selbst, obwohl du erkennst, dass du nur ein winziger Fleck im Aquarium der kosmischen Einheit bist.

Soweit drei Neuveröffentlichungen der letzten Woche. Ihr habt's gehört, einer der neu veröffentlichten Songs heißt Queen Power, nee, heißt Power Sip und stammt von Void Queen. Und genau den hören wir uns jetzt nochmal in voller Länge an.

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1: Wir haben es jetzt 16.11 Uhr und ihr hört gerade den Beatbetrieb hier auf Loro 90,2. Und ja, wir sind jetzt auch schon bei dem letzten Programmpunkt für heute angekommen, dem Musiksonar. Ich stelle euch jetzt zum Abschluss noch 4 Musikalben vor, die am Freitag erscheinen werden. Das erste stammt von der Pop-Ikone Madonna und trägt den Titel Confession on a Dance Floor Part 2. Nach über 20 Jahren kehrt damit die Queen of Pop zu ihrem ikonischen Dance-Sound zurück und arbeitet erneut mit dem Star-Produzenten Stuart Price zusammen. Das Album versteht sich als direkte Fortsetzung ihres Klassikers von 2005, mit dem sie weltweit die Charts dominierte. Madonnas Vision für das neue Werk ist eine Hommage an die Clubkultur. Sie selbst beschreibt den Tanzboden als rituellen Raum, in dem Bewegung, Sprache ersetzt und der Körper zelebriert werden soll. Die Platte umfasst 16 Tracks und bietet neben treibenden Electrobeats auch einige prominente Kollaborationen. Bekannte Features auf dem Album sind unter anderem Sabrina Carpenter und Martin Garrix. Ja, und als kleinen Vorgeschmack auf Madonnas neues Studioalbum Confession on a Dance Floor Part 2 hört ihr jetzt den Song Bring Your Love zusammen mit Sabrina Carpenter.

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1: Ja, weiter geht es mit der zweiten Albumvorstellung. Der deutsche Rapper und Schauspieler Fettoni veröffentlicht am Freitag sein 7. Studioalbum Drama Endet Nie. Inhaltlich behandelt der Rapper Trennungen, den Umgang mit Veränderung, künstliche Intelligenz, die eigene Ersetzbarkeit sowie den Spagat zwischen tiefsinniger Selbstreflexion und Fettonis typischer Leichtigkeit. Das Album verbindet modernen, organischen Boom-Bap mit melancholischen, aber leichtfüßigen Beats. Die cineastischen Produktionen schaffen eine intime Atmosphäre für Fettonis gewohnte Ironie. Statt Partyhymnen dominieren nachdenkliche Klänge. Das Future mit Ruhrpott-Legende Lackmann bringt zudem eine raue klassische Hip-Hop-Note ein. Ja, und als kleinen Vorgeschmack auf Fettonis am Freitag erscheinenden Album Drama endet nie, hören wir jetzt seinen Song Nachos.

Wir haben es jetzt 16.19 Uhr und ihr hört gerade den Beatbetrieb hier auf Loro 90,2. Und wir sind jetzt auch schon beim vorletzten Musikalbum für die heutige Sendung angekommen. Die Purple veröffentlichen am Freitag ihr neues Studioalbum Splat. Produziert von Bob Ezrin gilt es laut Sänger Ian Gillan als das härteste und energiegeladenste Album der Band seit Jahrzehnten. Es ist das zweite Album mit Gitarrist Simon McBride und umfasst 13 neue Tracks. Splat beschreibt das plötzliche Ende der Menschheit durch eine kosmische Verwandlung. Statt einer düsteren Apokalypse zerfließt die Menschheit und wechselt in ein neues, körperloses Dasein. Verpackt ist dieses Science-Fiction-Konzept in einen extremen, harten Riff betonten Hardrock-Sound im Stil der 70er Jahre. Von ihrem Album Splat hört ihr jetzt Diablo von Deep Purple.

Ja, jetzt sind wir auch schon beim letzten Album für den heutigen Beatbetrieb angelangt. Das stammt von der US-Band Soleil und heißt Fading, Failing, Ruin. Es ist ihr 5. Studioalbum und vereint Elemente aus Doom Metal, Sludge und Stoner Rock, die von der Band selbst als Dirt Metal bezeichnet werden. Es ist ein düsteres Album über den Verfall der modernen Welt. Die Texte behandeln Krisen, Isolation, gesellschaftlichen Zusammenbruch und moralischen Niedergang. Soleil transportiert diese endzeitliche Frustration und Ohnmacht durch tonnenschwere Doom-Riffs und rohen, wuchtigen Gesang. Ja, zum Abschluss hören wir jetzt die erste Auskopplung des Albums Fading, Failing, Ruin von Soleil, nämlich Beyond Below. Und ja, davor verabschiede ich mich an dieser Stelle und wünsche euch allen noch einen schönen restlichen Montag.

0: Scheiß drauf, ich geh nicht ran. Und erwarte mich. Hallo?
1: Ja, was geht ab, Bruder? Alter, alles klar? Wie geht's dir, Mann? Was machst du? Alles gut? Ich hoffe, dir geht's gut, Alter.
0: Wer ist da?
1: Bruder, ich bin's, Korkmaz, Alter. Wie geht's?
0: Korkenzieher.
1: Ich hab dich letztens zweimal gesehen, bis an mir vorbeigefahren ist, Auto, Alter. Ich hab doch gesehen, dass du mich gesehen hast.
0: Wo hast du mich gesehen?
1: Ach, Bruder, scheiß mal drauf, Alter. Bist du Mitte, Bruder? Bist du jetzt Mitte?
0: Ja, ich bin Mitte.
1: Okay, ich komme in 2 Minuten. Ich bin da, Bruder. Ciao, bis gleich. Ich freue mich. Ciao.
0: Okay, scheiß drauf. Ich muss mir eine neue Nummer holen.

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0: Ja, hallo und herzlich willkommen hier im Oldie Express auf Radio Lore 90,2. Wir grüßen euch und freuen uns natürlich, dass ihr wieder eingeschaltet habt hier im Radio. Mein Name ist Steffi, ich begrüße euch hier heute und neben mir steht in einem knallbunten, super lustigen, was ist denn das, VW-Bus Sommer-Sunshine-Hemd, der Lars.
1: Ja, hallihallo, ich grüße euch. War das ein Wetter am Wochenende? Das ist genau meine Temperatur.
0: Oh mein Gott, mir war das schon fast ein bisschen zu doll.
1: Das ist herrlich. Ich glaube, der Sommer hat jetzt endlich angefangen. Heute ist natürlich auch gut gewesen mit dem Regen, das musste auch mal sein.
0: Dass man ein bisschen runterkühlt.
1: Ja, und wir haben uns aber gedacht, dass wir jetzt die Sendung natürlich mit schönen Sommersongs euch präsentieren. Alles, was mit Sommer und Sonne, gute Laune zu tun hat.
0: Und ein mit Oldies natürlich.
1: Oldies und nicht nur Rock'n'Roll, sag ich
0: Nein,
1: mal.
0: Nein, natürlich nicht.
1: Lasst euch überraschen.
0: Lasst euch überraschen. Das war gerade der Summertime Blues von Eddie Cochran.
1: Genau, jetzt habe ich noch eine schöne Nummer rausgesucht von den Cordettes aus der beliebten Serie. Ihr kennt sie bestimmt.
0: Naja, Eis am Stiel muss
1: Richtig.
0: Sein.
1: Richtig.
0: Sommersendung ohne Eis am Stiel geht gar nicht.
1: Lollipop.

Ja, Lollipop. Wir haben gleich noch einen hinterher, ohne viel zu quatschen. Hot and Cold von Marvin Rainwater.

0: Rainwater, passt ja auch der Name irgendwie, Rainwater, ja, ja. Hot and Cold, das war auch so ein ziemlich klassisches 50s Rock'n'Roll Stück. Jetzt gehen wir mal von der 50s, verabschieden wir uns jetzt mal, jetzt kommt was Schönes. Okay. Und zwar, es hat jetzt nicht unbedingt sommermäßiges was im Titel, aber ich habe gerade deine Platte gesehen hier, Exodus von Bob Marley. Natürlich bei einer Sommersendung darf Bob Marley nicht fehlen. Und ich habe dazu passend einen Song von Bob Marley, und zwar I Shot the Sheriff, aber nicht von Bob Marley, sondern von Eric Clapton. Jetzt kommt der Bogen.
1: Ja, und das Lustige ist, ich habe den Song wirklich das erste Mal von Eric Clapton gehört.
0: Nanu!
1: Ja, ja.
0: Ja, dann habe ich ihn jetzt nämlich von Eric Clapton dabei und habe die Exodus-Platte gesehen und gedacht, lass uns den mal spielen von Eric Clapton, I Shot the Sheriff, und danach hauen wir gleich einen von Bob Marley hinterher.
1: Genau, lass uns.
0: Such dir mal noch aus, welchen.
1: Ich weiß schon.
0: Weil, na, dann wollen wir mal gucken. Okay, I Shot the Sheriff kommt zuerst von Eric Clapton.
1: Da habt ihr noch Zeit, euch einen schönen Joint zu drehen.

0: saßen alle am Wasser und glotzten durch die Gegend.
1: Das sind die gar nicht gewohnt, so eine Temperaturen, ne? Nee. Ja, sag mal, was kommt jetzt? Ach ja, wir waren ja beim Joint.
0: Genau. Jetzt kommt eine schöne Nummer von Bill Haley, Rock This Joint. Rip This Joint.

0: Ja, sag du was, wer das war. Ihr hört immer noch den Oldie Express hier auf Radio Lo 90,2. Und das war Elmore James, The Sun is Shining. Das war ein schöner Blues. Das war auch tatsächlich die Originalversion, denn Elmore James, frag mich jetzt nicht aus welchem Jahr, ziemlich alt, aber ich habe auch eine Platte dabei von Fleetwood Mac und Peter Greens Fleetwood Mac, muss man dazu sagen, also nicht diese 80er Nummer, sondern die davor, und da ist der Song auch mit drauf, The Sun is Shining, Elmore James, aber ich habe mich jetzt für die Originalversion entschieden und jetzt kommt Lars ans Mikrofon.
1: Ja, das war eine coole Nummer, einwandfrei, schöne Bluesnummer. Fand ich, ja. Ich möchte jetzt mal jemanden grüßen. Ich habe mir nämlich jetzt auch mal einen Song ausgesucht und ich grüße damit ganz lieb die Claudia aus Celle. Und zwar kann man uns auch sogar dort hören. Also, ja.
0: Radio und Celle.
1: Ja, oh. Genau. Und ich hoffe, sie hat sich's gemütlich gemacht und hört jetzt schön Radio Loro. Und Claudia, ich grüße dich mit dem Song Your Man von Josh Turner. Ganz liebe Grüße. Country Time. Yeah!

0: Was war denn das, Lars? Hier im Oldie Express.
1: Ja, das ist eine coole Platte. Wir
0: Robert Mitchum schielt gerade auf die Platte.
1: Genau, das ist ja eigentlich so ein alter Hollywood-Star-Schauspieler.
0: Ja, ja, ja.
1: Und der hat eine Platte mal gemacht in den 70ern oder 60ern mit lauter so ein Calypso-Zeug. Finde ich total cool, die Platte.
0: Ja.
1: Habe ich mal geschenkt bekommen von André.
0: Gutes Geschenk.
1: Ja, habe ich mich sehr gefreut, ja. Ich dachte erst, was soll das, aber nein.
0: Ich habe hier ein Album, das passt auch ganz gut, das heißt Blues for the Red Sun und ich bin drauf gestoßen, weil wir uns mal irgendwie in einer anderen Sendung oder auch mal so zwischendurch immer mal über 90er Musik unterhalten haben und beide der Meinung waren, dass man die 90er auch ein bisschen unterschätzt, weil die ja auch doch so einige interessante und coole Sachen hervorgebracht haben. Dieses Album ist übrigens aus dem Jahre 1992 und produziert bei Chris Goss und Caius. Und es ist von Caius, also Caius and the Blues for the Red Sun. Und den Song habe ich natürlich rausgesucht, einen, der nicht so mega lang ist, damit man ihn hier auch gut im Radio natürlich spielen kann. Und der, glaube ich, einer der bekanntesten und berühmtesten und beliebtesten Songs von Caius ist. Die Rede ist von Green Machine. Ja, und den hören wir uns jetzt hier im Oldie Express an.
1: Ist schon ein Oldie, ne? Ja.
2: 92.
1: 92, okay.
2: Kann man gelten lassen.
1: Na gut, hau rein.

0: So, Swinging and Surfing, das war ein Instrumental von Les Junior Brown. Ich weiß nicht, ob man Les Junior Brown sagt oder Les. Ich meine, Brown ist ja auch Englisch, ne? Also wahrscheinlich eher Les Junior Brown.
1: Mr. Brown has the frown.
0: Junior Brown auf jeden Fall. Ja. Surfing and Swinging.
1: Das passt.
0: Das passt. Zum Eindeutig. Nächsten. Ach so, ich dachte zum Sommer, ja.
1: Das auch, ja.
0: Das auch. Oh ja, jetzt hast du was Swingiges, ne?
1: Ja.
0: Aber was richtig Swingiges.
1: Ja.
0: Wir kommen hier von den 90er in eine 50er, in eine 30er, du Diggi.
1: Ja.
0: Geil.
1: Das ist doch gut. Für jeden was dabei, hoffe ich doch mal. Hier auf Radio Logo 90,2.
0: Nicht umsonst heißen wir Oldie Express.
1: Ja, genau.
0: Dann hau mal raus jetzt.
1: Jetzt habe ich vergessen, was ich... Ach so, Django Reinhardt, der König des Gypsy Swings mit einem Song oder einem Stück Hot Lips.

0: Ja, das kam jetzt überraschend, das Ende. Das war Django Reinhardt. Das war ja auch ein Instrumental, wie das so ja üblich ist bei Django Reinhardt. Es ist nicht so viel Gesang bei Django Reinhardt immer, ne? Nee, der hat wenig Sängerinnen oder Sänger dabei, ne?
1: Das übernimmt denn die Geige meistens.
0: Das übernimmt die Geige, ja. Oder die Gitarre. Also die Gitarre ist ja auch ziemlich prägnant, die Django Reinhardt-Gitarre. Naja, wir machen weiter. Du hast vorhin so einen schönen Country-Song gespielt von, sag nochmal, wie der heißt.
1: Für die Claudia von Josh Turner.
0: Von Josh Turner. Und da bin ich direkt auf Chris Stapleton gekommen. Jetzt kommt ein Song von Chris Stapleton. Und ich habe mir vorgestellt, wie man so auf seiner Veranda sitzt, abends im Sommer, Sonnenuntergang.
1: So
0: was
1: jetzt
0: gibt es Schöneres als ein Tennessee Whiskey dabei zu trinken? Da kann man nichts falsch machen. Ja. Tennessee Whiskey von Chris Stapleton.

0: Na, wenn das mal nicht Lynyrd Skynyrd war.
1: Das war Lynyrd Skynyrd.
0: Ja.
1: Das war Swamp, Swamp, Swamp, Swamp Music.
0: Hammer, nicht immer nur Alabama.
1: Nein, Quatsch. Swamp Music, und zwar das Album, ich guck gerade, das ist aus dem Jahre 1974.
0: Krass, ich sag nicht, wie alt ich da war. Nein,
1: das,
0: Naja.
1: Das ist ein bisschen das ist jetzt hier eine Neupressung.
0: Reanimiert,
1: das ist eine Neupressung, die ich hier habe. Das ist kein Original. Aber,
0: meine sieht originaler aus.
1: Aber krass, krasser Sound.
0: Ja, 74. Wirklich gut für 74. Hammer Qualität, cool aufgenommen. Kann man nicht meckern. Weißt du eigentlich, was Lynyrd Skynyrd, wo die den Namen her haben?
1: Hat was mit Simpsons zu tun? Nein.
0: Das war ein Lehrer an deren Schule.
1: Ach ja.
0: Lynyrd Skynyrd und ja, genau.
1: Ja.
0: Aber doch. Bei Simpsons gibt es auch
1: bei
0: irgendwie
1: Simpsons
0: sowas.
1: Bei Simpsons gibt es auch so einen Lehrer, ne?
0: Genau. Ja. Wir schweifen ab. Wir haben heute Sommersongs hier auf Radio Lore 90,2 im Oldie Express mit Steffi und Lars. Und deswegen kommt jetzt eine schöne Nummer von den, von wem habe ich, ach so, Trashman. Trashman, und zwar nicht das Bekannte, sondern mal ein anderes, schönes Malachuena. Und mit diesem Song grüße ich die Charlie, die jetzt gerade Armbrot isst und schön zuhört. Also, guten Appetit und euch auch viel Spaß.

0: Ja, das war es schon fast hier bei uns im Oldie Express auf Radio Loro 90,2. Mein Name ist Steffi und Lars war mit mir hier zusammen am Mikrofon, beziehungsweise ist immer noch mit mir zusammen am Mikrofon.
1: Wenn du mich mal ranlässt, also als Mikro meine ich.
0: 18.55 Uhr. Ja, was steht an, Lars? Ich würde sagen, wir sind fertig. Wir spielen gleich noch einen Song zum Schluss, ein Klassiker. Ja, aber erzähl mal.
1: Wo du mich gerade fragst, was anliegt, am Donnerstag, den 2. Juli, feiert die Rostocker Stadtmission so ein Straßenfest am Kröpeliner Tor.
0: Oh.
1: Und da spielen die Sideburns.
0: Nein.
1: Von 17 bis 17.45 Uhr gibt es da schön Rock'n'Roll auf Ohren.
0: Oi, na, wenn ihr Lust habt auf feinsten Rock'n'Roll von den Sideburns live am Kröpi-Tor.
1: Ja, jetzt am Donnerstag, 2. Juli.
0: Na dann, kommt rum.
1: Kommt rum.
0: Wann geht's los? Sag nochmal.
1: 17 Uhr.
0: 17 Uhr.
1: Genau.
0: Ja, und wenn ihr von unseren Stimmen nicht genug kriegen könnt, dann könnt ihr natürlich morgen früh im Weckruf wieder einschalten von 7 bis 10. Da sind wir auch für euch am Start. Wir spielen dann natürlich nicht nur Oldies. Nein, wir machen ein ganz normales Programm. Vielleicht schummeln wir den einen oder anderen Song damit rein. Aber ansonsten gibt es natürlich auch mal ein bisschen lokale und aktuelle Musik auf die Ohren und natürlich auch lokale Themen und Nachrichten, die Rostock bewegen. Und wir verabschieden uns jetzt hier im Oldie Express mit einem wunderschönen Song. Und zuerst muss ich natürlich auch noch sagen, ihr hört uns das nächste Mal im Oldie Express natürlich gerne wieder am letzten Montag im Monat Juli, immer von 18 bis 19 Uhr, also schaltet gerne wieder rein oder natürlich auch in der Mediathek. 7 Tage könnt ihr unsere Sendung nachhören, falls ihr jetzt erst eingeschaltet habt.
1: Ja, ne? Man kann auch sogar am Donnerstag nochmal, wird sie wiederholt von 13 bis 14 Uhr.
0: Hilfe! So viele, Termine. Kann man erst am Donnerstag unsere Sendung hören, dann kann man zum Kröpi-Tor spazieren.
1: Dann wage ich es ja nochmal an. Ja.
0: Also dann, jetzt kommt der Klassiker, den ich euch versprochen habe. Den haben schon so viele Bands gecovert, aber wir spielen natürlich die Version von Bill Withers.
1: Yee, macht es gut und genießt die Sonne.
0: Ich dachte, du sagst jetzt nochmal den Song.
1: Nö.
0: Also das ist eindeutig, ne? Brauchen wir
1: Ain't
0: nicht ganz
1: sagen. No sunshine when she's gone.
0: Spielen den eigentlich die Sidebands auch?
1: Nee, so gut können die nicht singen.
0: Ach so.
1: Macht es gut, schönen Sommer noch und wir hören uns in einem Monat wieder.

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Ich bin Leon von Leftovers und ihr hört uns jetzt hier auf Radio Loro. Viel Spaß und Bussis aus Wien.

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